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1: Mit Martina Steidl, guten Morgen. Ab heute kann das Nachfolgemodell für die Bildungskarenz beim AMS beantragt werden, die sogenannte Weiterbildungszeit. Die Hürden dafür sind höher, die Vorgaben strenger, als es früher der Fall war. So ist etwa ein direkter Anschluss an die Elternkarenz nicht mehr möglich. Die Ausbildung muss auch mindestens 20 Wochenstunden umfassen. Bei Studien müssen 20 ECTS pro Semester absolviert werden. Rechtsanspruch auf eine Beihilfe gibt es nicht. Die innenpolitische Woche steht ganz im Zeichen der Budgetrede von Finanzminister Markus Matterbauer am Mittwoch. Damit starten die parlamentarischen Budgetberatungen über das Doppelbudget 2027 und 2028. Beschlossen werden soll am Mittwoch auch der Unterstützungsfonds für Alleinerziehende. Sie bekommen künftig monatlich rund 240 Euro pro Kind, wenn sie sonst weder Unterhalt noch Unterhaltsvorschuss erhalten. Die Eurofighter-Piloten trainieren ab heute bis zum 19. Juni wieder Überschallflüge. Das heißt, es kann mitunter laut werden. Pro Tag sind jeweils 2 Überschallflüge geplant. Geflogen wird im gesamten Bundesgebiet, ausgenommen Tirol und Vorarlberg, sowie die Ballungszentren. Über Mittag, an den Wochenenden und an den Feiertagen bleiben die Flieger auch am Boden. Alexander Zverev hat sich den Traum vom ersten Tennis-Grand-Slam-Titel erfüllt. Der 29-jährige Weltranglisten-Dritte hat sich beim Finale der French Open am Abend zum ersten deutschen Major-Sieger seit über 30 Jahren gekürt. Mit einem Sieg nach mehr als 4 Stunden in 5 Sätzen über den Italiener Flavio Cobelli. Zverev kassiert für den Titel 2,8 Millionen Euro.

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10: Schönen guten Morgen am Montag. Hier ist für euch das Tirolwetter bei Live Radio mit Lea Singer und heute wird es sommerlich warm.
11: Bis zu 29 Grad, also da könntest du das ganz lockere Outfit heute ausführen. Jetzt gibt es auch schon blauen Himmel zum Außerhaus starten. Dazu aktuell 6 Grad in Schmirn, 11 in Reute und 13 in Innsbruck. Im Laufe des Tages bilden sich dann einige Wolken. Vor allem gegen Abend kann es dann lokale Regenschauer und auch Gewitter geben. Ab morgen generell nasser und kühler.
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10: Eine Fahrt mit der Innsbrucker Waldbahn soll künftig noch schöner sein an die Laich.
13: Die Straßenbahnlinie 6 fährt ja unter anderem durch den Iglerwald und dort wollen die IVB die Haltestelle Tantegard jetzt aufpolieren. Heute starten die Arbeiten. Unter anderem soll der Garten bei der Haltestelle jetzt auch für die Öffentlichkeit zugänglich gemacht werden und umgestaltet werden. Auch neue Sitzgelegenheiten sind geplant. Eine Woche sollen die Arbeiten jetzt dauern.
10: Gleich haben wir es 5 vor 6.
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14: Mit Michael Scheder. Ab heute kann das Nachfolgemodell für die Bildungskarenz beim AMS beantragt werden, die sogenannte Weiterbildungszeit. Die Hürden sind höher, die Vorgaben strenger, als es früher der Fall war. Die Zahl der Anträge wird voraussichtlich überschaubar bleiben, meint Martin Schmidhuber von der Arbeiterkammer Wien.
15: Der eine Grund ist, dass es eben eine strengere arbeitsmarktpolitische Prüfung gibt als im alten System. Und der zweite wesentliche Grund ist die Mitwirkungspflicht des Arbeitgebers. Also ab einem Einkommen von 3.465 Euro brutto im Monat gibt es eine finanzielle Beteiligungspflicht des Arbeitgebers.
14: Ein direkter Anschluss an die Elternkarenz ist auch nicht mehr möglich. Die Ausbildungszeit muss mindestens 20 Wochenstunden umfassen. Bei Studien müssen 20 ECTS pro Semester absolviert werden. Rechtsanspruch auf eine Beihilfe gibt es nicht. Deutschland, Frankreich, Großbritannien und die Ukraine haben den russischen Präsidenten Wladimir Putin zu einem sofortigen Waffenstillstand und Verhandlungen über ein Kriegsende aufgerufen. Ausgangspunkt für die Verhandlungen soll die jetzige Frontlinie sein. Grenzen dürften allerdings nicht mit Gewalt verändert werden. Europa und die USA wollen laut einer gemeinsamen Erklärung am Friedensprozess mitarbeiten. Die israelische Luftwaffe greift nach Militärangaben militärische Ziele im Westen und Zentrum des Irans an. Es ist die Antwort auf iranische Raketenangriffe auf Israel. Und die wiederum sind die Vergeltung dafür, dass Israel den Libanon beschossen hat. Laut der israelischen Armee sind die Raketen abgewehrt worden. US-Präsident Donald Trump wollte die Gegenschläge auf den Iran verhindern. Nach einem durch einen defekten Lüfter ausgelösten Feueralarm im Tower des Flughafens München ist der Flugbetrieb wieder angelaufen. Auf der Internetseite des Airports heißt es, es könne aber zu Verzögerungen und Einschränkungen kommen. Wie viele Flüge am Ende abgesagt worden sind, ist noch nicht bekannt. Einige Flüge für heute sind ebenfalls gestrichen worden.
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11: Da schaut es aktuell soweit gut aus auf den Tiroler Straßen. Es gibt Lkw-Blockabfertigung beim Grenzübergang Kufstein-Kiefersfelden bei der Einreise nach Tirol. Dauert im Lkw jetzt aber auch nur 5 bis 10 Minuten länger. Staus und Blitzer, gern melden 0512 20 80 85. Gute Fahrt.
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11: Guten Morgen am Montag.
10: Auf in die neue Woche. Guten Morgen. Heute ist übrigens ein Tag der besten Freunde.
11: Oh.
10: Am besten einmal der Beste oder dem Beste ein nette Guten Morgen WhatsApp schicken von uns. Gibt's dazu eure Lieblingshits zum Munterwerden jetzt gleich einmal von Katy Perry und Miles Smith.

0: Live-Radio am frühen Montag,
1: Morgen.
0: 3 nach 6 und das ist Feitis erste Sendung mit 40.
1: Bist
0: du hast
1: deppert.
0: Am Wochenende deinen runden Geburtstag gefeiert, wie war's?
1: Und es ist so schön gewesen. Ich habe ja gesagt, ich mache es intim, klein und fein. Ich war mit Mama, Papa gemütlich wandern auf dem Glungitzer, also nicht ganz auf dem Glungitzer auf, sondern auf dem Schartenkogel, ist ein bisschen unterhalb vom Glungitzer. Haben wir einem Adler zugeschaut, wie er die Kreise gezogen hat über den Foldertal.
0: Eine Ehrenrunde für dich quasi.
1: Fix hat er das deswegen gemacht und dann sind wir am Abend fein essen gewesen in Lanz beim Isserwirt. Also es war richtig, richtig schön.
0: So soll es sein, super.
1: Und heute in der Früh käme ich einer und was bringt mir die Lea mit? Auch noch ein Netzgeschenk. Vielen, vielen Dank.
0: Ja, sehr gerne. Eine Kleinigkeit.
1: Ja, eine Kleinigkeit. Es ist eine Tasse von meinem Lieblingsverein FC Bayern München und für den Mikrofon-Plopschutz, den ihr da hört.
0: Genau, da redet man immer rein und da hat jeder seinen ganz persönlichen und dass man den auseinander kennt.
1: Genau, und da sind jetzt, wie nennt man die, Ansteckerpins drauf von Bayern.
0: Genau.
1: Danke dir vielmals.
0: Sehr, sehr gern.
1: Volle lieb. Bei einem Geschenk von meinen Eltern brauche ich heute Morgen bitte nur unbedingt eure Hilfe, wobei ihr hoffentlich einen Ratschlag habt, verrate ich euch in einer, sagen wir mal, knappen Dreiviertelstunde um 6:45 hier bei Live Radio.
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0: Live-Radio Montag, 12 nach 6, Feiti und Lehrer, eure Frühstarter. Guten Morgen.
1: Servus.
0: Also ein Geburtstagsgeschenk vom Wochenende verrate ich euch eben ein bisschen später um 6:45. Eines jetzt schon. Ich habe von der Mama zum Geburtstag einen Lottoschein gekriegt mit einem Tipp für die nächsten 10 Ziehungen.
1: Oha, also das macht es jetzt extrem spannend. Es hat nämlich einen Sechser gegeben bei der aktuellen Ziehung, Lotto 6 aus 45. Ja, und ein Riesenbatzengeld gibt es dafür. 5,5 Millionen Euro waren wow. Im Pott. Hoffentlich, lieber Feiti, stehen diese Zahlen auf deinem Lottoschein.
0: Hab noch nicht aufgeschaut.
1: 2, 7, 16, 17, 35, 36 und die Zusatzzahl 21. Alle Angaben ohne Gewähr.
0: Wunderbar. Du haben gut versteckt zum Mittag. Check ihn dann.
1: Wenn's wen schreien hört,
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0: Das nix ändern.

0: Live-Radio, schönen guten Morgen, 6:21 Uhr. Dramatische Szenen bei einer Wanderung in Volders. Was da gestern Sonntag los war, gleich im Tirol-Update um 6:35 Uhr.
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8: 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Guten Morgen, Montag, 5:30. Hier ist das Tirolwetter bei Live-Radio mit Lea Singer und heute kann es zum luftigen Sommerquantel greifen.
9: Jetzt schon sehr sonnig und wird dann auch fein sommerlich warm heute, bis zu 29 Grad. In Seefeld messen wir aktuell 7, in Hochfilzen 10 und in Innsbruck 13 Grad. Am Nachmittag tauchen dann einige Wolken auf. Gegen Abend kann es auch lokale Regenschauer oder auch Gewitter geben. Generell nasser und kühler ab morgen Dienstag.
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8: Es geht hinein in die WM-Woche an die Laich.
11: Am Donnerstag geht's offiziell los mit der Fußball-WM in Amerika. Auch tausende Tirolerinnen und Tiroler fiebern mit. Tirol-Reporterin Eva Hausberger.
12: Ob im Sportgeschäft, bei den Trikots, beim Stickersammeln in der Schule oder beim Tippspiel im Büro, die Fußball-WM ist auch in Tirol großes Thema. Am Donnerstag geht's los. Erstmals seit 1998 ist Österreich wieder dabei. Mit Alessandro Schöpf und Marco Friedl haben es auch zwei Tiroler in den WM-Kader geschafft. Der ÖFB ist bereits seit ein paar Tagen in den USA. Das erste Spiel steigt am 17. Juni gegen Jordanien.
11: In Fulda stürzt eine Pensionistin beim Wandern ab. Ersthelfer können aber wohl Schlimmeres verhindern. Die 85-Jährige lehnt sich gestern am Rafflersteig gegen ein Holzgeländer. Das bricht plötzlich und die Frau stürzt in den steilen Wald. Sie kann sich nach rund 4 Metern an einem Baum festhalten. Ihre 61-jährige Begleiterin und später auch zwei Passanten steigen zu ihr ab und sichern sie bis zum Eintreffen der Rettungskräfte. Mit einem gebrochenen Arm und Abschürfungen wird die Pensionistin dann ins Krankenhaus Hall geflogen. Stromausfall in Imst. Gestern am frühen Nachmittag waren zahlreiche Haushalte vorübergehend ohne Strom. Auch die Bergbahn in Imst waren betroffen, die haben für solche Fälle aber einen Notantrieb. Nach rund einer halben Stunde war die Störung laut den Stadtwerken behoben. Die Ursache ist noch nicht bekannt. Und Eltern können ihre Kinder ab heute wieder beim Innsbrucker Ferienzug anmelden. Die Stadt bietet für die Sommerferien wieder ein breites Programm für Kinder und Jugendliche an. Insgesamt über 650 Veranstaltungen. Das Programm gibt's online auf ferienzug-innsbruck.at. Heute startet die Anmeldung. 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
9: Läuft am frühen Montag auf den Tiroler Straßen. Staus und Blitzer immer gern melden. 0512 20 80 85. Danke und gute Fahrt.
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8: Willkommen zurück aus dem für viele langen Wochenende.
9: Einige waren da auch im Süden in Bella Italia. Gestern Sonntag hat dann Geduld bei der Rückreise gebraucht.
13: Ich bin ganz eine schlechte Stausteherin. Also ich kriege da Aggressionen und alle Zustände.
9: Ja, über die Geduld von uns Tirolern, da dürfen wir gleich noch ein bisschen schmunzeln in 5 Minuten bei Bischa Tiroler.
8: Und damit der Stau vor eurer WC-Tür erträglich wird, gibt es jetzt den aktuellen Mega-Hit von Jennifer Lopez, Save Me Tonight.

0: Einen sonnigen Montagmorgen mit Live Radio 5 nach halb 7. Guten Morgen.
1: Guten Morgen.
0: Und willkommen zurück aus dem langen Wochenende. Und wie so oft war Rückreisestart bei uns in Tirol gestern Sonntag. Und jetzt spielen wir mal Mäusel, wie da so die Stimmung im Auto war.
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3: Auch Tiroler machen ab und zu Urlaub und das dann gerne im Süden. Stehen sie aber bei der Rückreise im Stau, ist die erst kürzlich erfahrene Erholung rasch verflogen.
4: Herr, die Gatten, da steht wieder alles. Ja, da ist nur Deutsche. Habt ihr es gerade daheim? Es Marmeladinger. Wir sind die alle gleichzeitig fahren.
5: Beruhig die Schatzel. Wir fahren ja auch. Spiel mal lieber was. Spiel mal ich seh, was du nicht siehst.
4: Na, von mir aus.
5: Ich fang an. Ich seh, was du nicht siehst. Und das ist rot.
4: Da ist ich auch gleich rot, wenn der feine Herr Borsche da so weiter reindrängt.
5: Geh au. Ich seh, was du nicht siehst. Und das ist rot.
4: Ja, mein Schädel vor lauter Wut.
5: Na geh. Ich seh, was du nicht siehst. Und das ist rot. Der VW vor uns war's gewesen.
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0: eure Live-Radio-Frühstarter am Montag. Guten Morgen, Tirol, 6:45 haben wir's.
1: Guten Morgen.
0: Ihr Lieben, ich brauche bitte eure Hilfe. Wie soll mein neuer Staubsauger-Wischroboter heißen? Habe ich zum Geburtstag bekommen und ich habe so eine Freude damit. Fahrt jetzt gerade durchs Wohnzimmer, ich habe die App offen und da siehst du einfach ganz genau, wo sich gerade befindet. Was
1: fleißig,
0: jetzt noch
1: fleißig.
0: Ein Name für mein Baby.
1: Also ich würde ihn nach einem Celebrity nennen. Ja? So Madonna putzt gerade meine Wohnung, das klingt doch super.
0: Fesch, mir fällt spontan Saugbert oder Kerstin ein, aber irgendwie noch komplett normal, zu normal. Welchen Namen würdet ihr vorschlagen? Gerne anrufen da im Studio 0512 20 80 10 oder via Sprachnachricht in der Live-Radio Tirol App und eure ersten Vorschläge gibt's dann gleich schon um 5 nach 7.
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0: Ist jetzt einer eurer absoluten Lieblingshits von Taylor Swift, The Fate of a Feeling.

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19: Schönen guten Morgen am Montag.
5: Grüß für euch, Lehrsinger mit dem Tirolwetter bei Live-Radio. Und da klappt ihr im Auto jetzt schon die Sonnenblende runter, wenn ihr Richtung Osten unterwegs seid, gell?
19: Noch kaum ein Wölkchen am Tiroler Himmel und es wird heute sommerlich warm. Aktuell noch 10 Grad in Putz und auch in Siljan. In Innsbruck 13 bis zu 29 werden es heute noch, auch wenn am Nachmittag ein paar Wolken auftauchen. Am Abend wird es dann auch nass und morgen kommt generell eine Kaltfront zu uns.
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5: Eine Fahrt in der Innsbrucker Waldbahn soll künftig noch schöner sein an die Laich.
22: Die Straßenbahnlinie 6 fährt ja unter anderem durch den Igler Wald und genau da wollen die Innsbrucker Verkehrsbetriebe die Haltestelle Tantegat jetzt aufpolieren. Heute starten dafür die Arbeiten. Unter anderem soll der Garten dort bei der Haltestelle jetzt auch für die Öffentlichkeit zugänglich gemacht werden. Außerdem bekommt die Haltestelle neue Sitzgelegenheiten. Eine Woche sollen die Arbeiten dauern. Auf den Betrieb wirkt sich das nicht aus.
5: Gleich haben wir es 5 vor 7.
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23: Mit Michael Schäder. Ab sofort kann die neue Weiterbildungszeit, das Nachfolgemodell der Bildungskarenz beim AMS, beantragt werden. Es ist deutlich strenger geregelt als die Bildungskarenz, erklärt Martin Schmidhuber von der Arbeiterkammer.
24: Es muss eine bestimmte Zeit zwischen Elternkarenz und der neuen Weiterbildungszeit bestehen. Und ich muss auch 12 Monate vor Antragstellung ununterbrochen arbeitslosenversicherungspflichtig in Österreich beschäftigt gewesen sein. Und dann ist es wichtig, ich brauche auch weiterhin eine Vereinbarung mit meinem Arbeitgeber. Auch der Arbeitgeber muss nach wie vor zustimmen.
23: Und bei Menschen, die besser verdienen, muss sich der Arbeitgeber mit 15% an der Weiterbildungszeit beteiligen. 2008 ist die Erbschaftssteuer in Österreich abgeschafft worden. Seitdem haben die Erben der 100 reichsten Österreicher mehr als 76 Milliarden Euro geerbt, ohne dafür Steuern zu leisten, sagt eine Rechnung vom globalisierungskritischen Netzwerk ATTAC. Erbt man eine Summe zwischen 5 und 10 Millionen Euro, sollte der Steuersatz bei 30% liegen, fordert ATTAC. Sind es über 50 Millionen, sollten 50% Erbschaftssteuern anfallen, heißt es. Israel und der Iran greifen einander wieder an. Israels Luftwaffe hat nach eigenen Angaben militärische Ziele im Westen und im Zentrum des Irans bombardiert, nachdem der Iran nach 2 Monaten Waffenruhe wieder Raketen auf Israel abgefeuert hat. Abnehmspritzen können bestimmte Krebsarten verhindern. Darauf deutet jetzt eine aktuelle internationale Studie hin. Konkret geht es um Krebsarten, die bei Adipositas häufiger auftreten. Brustkrebs zum Beispiel, Dickdarm- oder Bauchspeicheldrüsenkrebs. Bei Patienten, die die Abnehmspritze bekommen haben, um das Gewicht zu verringern, war das Krebsrisiko um 40% geringer als bei Patienten, die alleine mit Diät und Bewegung abnehmen wollten.
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19: Da gibt's gute Nachrichten von den Tiroler Straßen. Aktuell geht's ohne gröbere Verzögerungen voran. Wenn ihr was seht, Staus und Blitzer, gern an uns melden 0512 20 80 85.
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5: Guten Morgen. Auf den Montag noch eine Stunde, dann fiebert ganz Tirol wieder mit. Bei Stadtland irgendetwas, wer schafft in 30 Sekunden am meisten Begriffe?
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5: Ja, und da ist richtig cool. Während ihr euch jetzt auf der Homepage von uns anmeldet, gibt's viel Energie von Torfik und Ray Dalton zum Start in den Tag.

0: Mit Live-Radio in den sonnigen Montag rein, gleich 7:05. Guten Morgen.
1: Guten Morgen.
0: Liebe Leute, ich brauche bitte ganz dringend eure Hilfe. Ich suche einen Namen für meinen Staubsauger-Wischroboter, habe ich am Wochenende von Mama und Papa zum Geburtstag gekriegt und er ist einfach sowas von cool, bitte.
1: Und ich fände es super, wenn du nach irgendeinem Star taufst, weil wenn du zum Beispiel sagst, James Bond.
0: Ja.
1: Wischt gerade mein Wohnzimmer, das klingt schon super.
0: Es klingt einfach gut,
1: Mensch. Ja.
0: Schreiben wir gleich mal auf die Listen auf, auf jeden Fall. Was habt ihr sonst noch für Ideen?
2: Hallo Feiti, da ist die Denise aus Völs. Bei uns ist die Kerlinde jeden Tag im Einsatz.
0: Kerlinde, Denise, danke dir sehr. Kreativ Sebastian hat sich auch gemeldet.
3: Also ich finde der Name Lea passt super. Und schöne Grüße aus Wehrberg.
0: Lea?
1: Nein, also bitte, ich wusste ja sicher nicht die Wohnung. Nein.
0: So, welcher Name für meinen Staubsauger-Wischroboter fällt denn euch so spontan ein? Kann gern auch der von eurem eben sein. 0512 20 80 10 oder Sprachnachricht über die Live-Radio Tirol-App und eure nächsten Vorschläge gibt's dann um 7:45.

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0: Neuere Live-Radio-Frühstart am Montag, 11 nach 7, Feite und Lehrtag. Guten Morgen.
1: Guten Morgen.
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0: Und jetzt für euch ein bisschen Einstimmung auf die Fußball-WM, die am Donnerstag beginnt mit Musik aus Österreich. Thorsten Einarsson, Allee bei Live Radio.

0: Kommt's gut rein in den Montag. Der 8. Juni mit Live-Radio 7.22 Uhr. Schwerer Wanderunfall gestern in Volders. Was da genau los war, fahrt ihr gleich im Tirol-Update um 7:45 Uhr.
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2: Schönen guten Morgen am Montag, 7:35. Hier ist für euch das Tirolwetter bei Live-Radio mit Lea Singer. Der Sommer sagt zum Wochenstart Hallo.
3: Viel Sonne gibt's aktuell und die Temperaturen, die gehen heute ordentlich nach oben. Derzeit messen wir noch 9 Grad in Tannheim, 13 in Söll und 14 in Innsbruck. Bis zu 29 werden es noch. Da kommen wir also ins Schwitzen am Nachmittag, auch wenn da schon ein paar Wolken auftauchen. Nass wird es aber eher erst gegen Abend. Da kann es auch gewittrige Schauer geben. Generell dann kühler und nasser ab morgen Dienstag.
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2: Diese Woche ist es endlich soweit, an die Leich.
6: Am Donnerstag geht es in Amerika los mit der Fußball-WM. In zwei Tiroler Gemeinden ist die Vorfreude wohl besonders groß. Tirol-Reporterin Eva Hausberger.
7: Nämlich in Kirchbichl und Umhausen, den Heimatgemeinden der zwei Tiroler ÖFB-Spieler. Marco Friedl und Alessandro Schöpf haben es in den 26-köpfigen WM-Kader geschafft. Der ÖFB-Tross ist bereits vergangene Woche in die USA gereist. Am Donnerstag wird die WM eröffnet. Das erste Spiel für Österreich steigt am 17. Juni. Gegner ist Jordanien.
6: In Volders stürzt eine Pensionistin beim Wandern ab. Ersthelfer können aber wohl Schlimmeres verhindern. Die 85-Jährige stürzt am Rafflersteig gestern in ein steiles Waldstück, weil ein Geländer bricht. Sie kann sich nach rund 4 Metern an einem dünnen Baum festhalten. Ihre 61-jährige Begleiterin und später auch zwei Passanten steigen zu ihr ab und sichern die Pensionistin bis zum Eintreffen der Rettungskräfte. Mit einem gebrochenen Arm und Abschürfungen muss die Frau ins Krankenhaus Hall geflogen werden. SOS Kinderdorf streicht in Nordtirol die ambulante Familienarbeit. Die Organisation wird momentan umgebaut, damit geht auch ein Sparkurs einher. Wie die Tiroler Tageszeitung berichtet, trifft der jetzt auch die ambulante Familienarbeit. Dabei haben Sozialarbeiter Familien in schwierigen Situationen besucht und unterstützt. Ende Juni ist damit in Nordtirol Schluss, nur in Osttirol gibt es das Angebot vorerst weiterhin. Und der Tiroler Kletterer Jakob Schubert ist mit einer starken Vorstellung in den Weltcup zurückgekehrt. Er wurde gestern in Prag im Vorstieg Dritter. Es war sein erster Leadbewerb seit der WM 2025. Damit ist die Generalprobe für den Kletterweltcup nächste Woche in Innsbruck geglückt. 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
3: Sehr voran im Frühverkehr geht es auf der 12 Inntal Autobahn Landeck Richtung Innsbruck zwischen Zierlost und Kranebitten. 5 bis 7 Minuten plus. Weiter auf der 13 Brenner Autobahn, da vor allem am rechten Fahrstreifen ein paar Minuten mehr einplanen. Innsbruck Richtung Brenner zwischen Patsch und der Mautstelle Schönberg auch bis zu 7 Minuten mehr. Und auch vor der Baustelle auf der Lueckbrücke um die 7 Minuten. Plus. Wir schauen noch auf die B180 Reschenstraße in Fahrtrichtung Landeck zwischen Putz und Fliers auf Höhe Facken. 10 Minuten mehr wegen Überlastung. Staus und Blitzer gern melden 0512 20 80 85.
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2: Guten Morgen. Auf in den Montag. Die Vorfreude steigt also. Am Donnerstag beginnt die Fußball-WM.
3: Juhu.
2: Wie und wo ihr bei uns da in Tirol die Spiele wie im Stadion erlebt, das verraten wir euch gleich in 6 Minuten. Und bei dem Hit schmeckt der Coffee to go jetzt besonders gut. Hier ist Austin von Dasha.

0: Guten Morgen, Sonnenschein mit Live-Radio 7:35. Und diese Woche geht's endlich los.
1: Einerseits ist es gut, weil das Wetter unabhängig ist und wir in der Eishalle sind. Andererseits wird es mit diversen Motto-Tagen und auch mit Live-Bands und so weiter ein Rahmenprogramm geben. Auch die kulinarische Versorgung ist sichergestellt. Wir freuen uns jedenfalls darauf, wenn viele Tirolerinnen und Tiroler hier bei unserem Public Viewing dabei sind.
0: Ja, sagt Sportlandesrat Philipp Wohlgemuth über das größte Public Viewing, was es überhaupt gibt in Westösterreich, präsentieren wir von Live-Radio in der TIVAK Arena in Innsbruck.
2: Ja. Da, wo sonst die Haie um Punkte kämpfen, sind dann ab Donnerstag zum Start der Fußball-WM alle Abendspiele bei freiem Eintritt und Mega-Stimmung für euch und uns gemeinsam zum Genießen. 3000 Fußballfans haben in der Arena Platz.
0: Und rundherum ist auch ganz viel los. Zum Beispiel haben wir für euch Fußball-Darts-Turniere, Konzerte und wir von Live-Radio E-Klasse sind mit Supersound vor Ort. 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Schaut gleich mal rein.

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1: Morgen!
0: Um 7.43 Uhr am Wochenende, da hat der Faiti ja seinen 40er gefeiert.
1: Jetzt bin ich schon in die 40er, bist du deppert.
0: Und lieber Faiti, da gibt's eine Person, die wollt ihr unbedingt noch übers Radio direkt gratulieren,
1: ja.
0: Weil euch ja auch das Radio verbindet. Die liebe Sandra Tasek möchte, mit der hast du ja über 9 Jahre in Vorarlberg bei der Antenne zusammengearbeitet,
1: so
0: und hat ganz persönliche Worte an dich.
2: Heitile, mein bester und einziger Ex-Arbeitsehemann. Willkommen im Club der 40er, endlich. Ich wünsche dir von Herzen nur das Allerbeste für den Geburtstag.
1: Oh.
2: Viele erfolgreiche Radmarathons, die schönsten Aussichten natürlich auf deinen Berggipfeln.
1: Ganz
2: und ganz wichtig, immer die leckersten Reisboxen mit Hühnchen. Vielen Dank für die vielen, vielen Jahre, die wir zusammen verbraucht haben. Du fällst schon im Lände, muss ich da ganz ehrlich sagen. Aber ich weiß auch uns, die wird man so schnell nummer los.
0: Jetzt bleibt er bei uns.
2: Bis hoffentlich ganz, ganz bald. Bussi.
1: Man ist es lieb.
0: Man macht sie, kennt dich gut, lieber Faiti. Ist
1: voll.
0: Auch da in Tirol nur Reisboxen mit Hühnchen.
1: Ja, jetzt zieht es mir gerade ein bisschen die Ganselhaut auf. Liebe Sandra, solltest du gerade über das Webradio zuhören. Vielen, vielen Dank.
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9: Wunderschönen guten Morgen am Montag. Hier ist das Tirolwetter bei Live-Radio mit Lea Singer und uns kann man jetzt schon sagen, das ist heute der wärmste und sonnigste Tag der Arbeitswoche.
10: Richtig, sommerlich heute, 29 Grad sind möglich. Aktuell messen wir noch 9 Grad in Umhausen, 10 in Virgen und 15 in Innsbruck. Viel Sonne aktuell, am Nachmittag dann auch ein paar Wolken. Nass wird es aber eher erst am Abend, da kann es auch ein paar Gewitter geben. Die Live-Radio-Vorschau zeigt, ab morgen hat uns dann eine Kaltfront im Griff. Der Dienstag wird feuchter und kühler, maximal 22 Grad, auch übermorgen Mittwoch öfter nass und nochmal kälter, meist maximal 18 Grad, nur in Osttirol sind auch bis zu 20 Grad möglich.
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9: Im Stanzertal setzen sich schon die Kleinsten für die Umwelt ein, Andi Leich.
11: 5 Volksschulen und eine Mittelschule sind jetzt beim Klimabündnis. In St. Anton, St. Jakob, Petneuschnann und Flirisch ist der Umweltschutz künftig immer wieder Thema im Schulalltag. Neben Unterrichtseinheiten gibt es zum Beispiel Müllsammelaktionen, Radworkshops oder Upcycling-Projekte.
9: Es ist gleich 7:05.
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12: Mit Michael Scheder. Ab sofort kann die neue Weiterbildungszeit, das Nachfolgemodell der Bildungskarenz beim AMS, beantragt werden. Es ist deutlich strenger geregelt als die Bildungskarenz, so ist etwa ein direkter Anschluss an die Elternkarenz nicht mehr möglich. Und auch der Inhalt wird genau geprüft, sagt uns Martin Schmidhuber von der Arbeiterkammer.
13: De facto ist es so, dass bei der neuen Weiterbildungszeit der Fokus sehr stark auf die arbeitsmarktpolitische Sinnhaftigkeit gelegt wird, sozusagen wirklich Dinge streng geprüft werden, sind die Ausbildungsvorhaben am Arbeitsmarkt auch tatsächlich verwertbar.
12: Bei Menschen, die besser verdienen, muss sich der Arbeitgeber mit 15% an der Weiterbildungszeit beteiligen. Heute startet die Weltblutspendewoche mit ihrem Höhepunkt, dem Weltblutspendetag am Sonntag. Ein guter Zeitpunkt, um Blutspenden zu gehen, so der Aufruf des Roten Kreuzes heute, denn die Lager sind aktuell nicht so gut gefüllt, wie es notwendig wäre. Die israelische Luftwaffe greift nach Militärangaben militärische Ziele im Westen und Zentrum des Irans an. Es ist die Antwort auf iranische Raketenangriffe auf Israel. Und die wiederum sind die Vergeltung dafür, dass Israel den Libanon beschossen hat. Laut der israelischen Armee sind die Raketen abgewehrt worden. US-Präsident Donald Trump wollte die Gegenschläge auf den Iran verhindern. Der heutige Welttag der Ozeane soll daran erinnern, wie wichtig unsere Meere für das Leben auf der Erde sind. Und da gibt es neben der Erwärmung und schwimmenden Plastikmüllbergen auch positive Neuigkeiten. Das UN-Hochseeschutzabkommen, neue Meeresschutzgebiete und nachhaltige Fischereimethoden sollten dazu beitragen, die Ozeane langfristig zu schützen. Forscher haben auch beobachtet, dass sich manche Ökosysteme erholen können, wenn sie ausreichend geschützt werden.
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10: Achtung, ein Unfall ist passiert auf der B178 Loferer Straße zwischen Weidring und Erpfendorf im Bereich Endgries. Da ist aktuell nur ein Fahrstreifen offen. Die Polizei regelt den Verkehr, rechnet hier mit Wartezeiten bis zu 10 Minuten. Kann es aktuell länger dauern. Wir halten euch dann natürlich auf dem Laufenden. Und noch zum Frühverkehr, einmal auf die A12 Interlautobahn Landeck Richtung Innsbruck, da staut sich zwischen Zierl Ost und Kranewitten 5 bis 7 Minuten plus. In die Gegenrichtung von Kufstein nach Innsbruck zwischen Hall und Innsbruck Ost auch bis zu 7 Minuten mehr. A13 Brenner Autobahn Innsbruck Richtung Brenner vor der Baustelle auf der Lueckbrücke dauert es aktuell 5 Minuten länger. Staus und Blitzer gerne melden 0512 20 80 85.
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9: Guten Morgen. Auf den Montag. Neue Runde bei Stadtland irgendetwas. Wir schaffen diese Woche in 30 Sekunden am meisten Begriffe. Gleich anmelden bitte für unser Quiz am Morgen auf liveradio.tirol. In 6 Minuten spielen wir heute mit der Carola Ritzinger aus Roppen. Zum Gehirnzellen jetzt ein bisschen aufwärmen gibt's feinen Pop von Post Malone.

0: Montag in der Früh, guten Morgen, gleich 8:05.
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0: Heute spielt die Carola Ritzing aus Rob mit uns. Guten Morgen.
2: Guten Morgen. Hallo Feiti, hallo Lea.
0: Servus. Na, wie war's Wochenende?
2: Ja, leider nicht so aufregend. Die Kleine war krank und somit haben wir irgendwie Hausarrest gehabt.
0: Gell? Oh, die Arme.
3: Gute Besserung. Ja. Hoffentlich geht's ja, besser jetzt schon.
2: Ja, leider heute noch nicht so, aber es geht bergauf, ja.
0: Liebe Carola, wir drücken da fest die Daumen beim Quiz. Die Lea gibt aus deine Quizmasterin gerade noch den Buchstaben heute.
3: Das ja. N? N wie Nordpol.
2: Okay.
0: Dann starten hier jetzt für dich die schnellsten 30 Sekunden deines Lebens.
3: Okay. Eine Stadt.
2: Nürnberg.
3: Land.
2: Norwegen.
3: Beruf.
2: Nageldesignerin.
3: Eine Marke.
2: Nike.
3: Schimpfwort.
2: Nicht jetzt.
3: Zum Essen.
2: Nein. Nudeln.
3: Am Schreibtisch.
2: Kein weiter.
3: Tier.
2: Nashorn.
3: Gewässer.
2: Nil.
3: Promi.
2: Promi. Nina.
3: Männername.
0: Also, ich habe jetzt 8 erzählt, Carola, weil nein als Schimpfwort können wir leider nicht gelten lassen, aber bitte, du legst ordentlich vor.
2: Ja, wow. Gut gegangen heute.
0: Bravo.
2: Ja, wirklich.
3: Muss man erst einer holen.
2: Ja, eben. Na, super Tag. Also, das habe ich ziemlich vorgelegt, ja.
0: Wir drücken dir die Daumen, dass das so bleibt, Carola, bis am Freitag.
2: Ja, super. Ja, danke schön.
0: Na, wer glaubt, mindestens 9 Begriffe zu schaffen, fast für eine Mammutaufgabe? Gleich anmelden. 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Nächste Runde morgen Dienstag 7:55 auf Live-Radio. 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

0: Guten Morgen am Montag, Live-Radio, eure Frühstarter um 8.13 Uhr.
1: Guten Morgen.
0: Ihr Lieben, ihr braucht bitte dringend eure Hilfe. Wie soll ich meinen Staubsaugerroboter nennen? Hab ich am Wochenende zum Geburtstag gekriegt, der wischt und saugt sowas von sauber. Ich hab so eine Gaudi, kannst du dir gar nicht vorstellen, Lea.
1: Ich glaub's.
0: Was jetzt noch fehlt eben, der passende Name.
1: Ja, ich finde ja so ein Celebrity wäre cool. Ha? Madonna saugt und wischt bei mir daheim, das klingt schon lässig.
0: Klingt schon geil. Da hat noch jemand einen Vorschlag, wer ist denn dran? Hallo?
2: Die Marie.
0: Marie, was hast du für einen Namensvorschlag für meinen Staubsaugerroboter?
2: Saugerbert.
1: Saugerbert?
2: Ja.
1: Ah, das ist ja voll lustig.
0: Warum gerade Saugerbert?
2: Mir ist so Dagobert Duck eingefallen, nur in Saugroboterform.
0: Voll ein cooler Name. Steht jetzt ganz oben auf meiner Liste, Marie.
2: Dankeschön.
1: Die Patricia aus Mieres hat gleich mehrere coole Tipps.
3: Unser Saugwischroboter heißt Helene Wischer und meine weiteren Top-Favoriten für den Namen damals waren Schneewischchen, Ariel die Kehrjungfrau, Kleinopatra, Queen Elizabeth III, kurz Liesel genannt, oder Elke. Abkürzung für elektronische Kehreinheit.
1: Wie gut!
0: Alles brutal gute Namen, liebe Patricia, danke dir. Und die Anna aus St. Johann hat sich auch gemeldet.
4: Hallo, lieber Feiti. Ich habe meinen Staubsaugerroboter auch letztes Jahr zum Geburtstag gekriegt. Der heißt sehr Cleanselot aufgrund von der Geburtstagsgeschichte, was mir meine Schwester gedichtet hat, in Form von einem Märchen.
1: Mal lieb.
0: Sehr Cleanselot, also so gute Namensvorschläge, gewaltig. Freue mich gern über weitere Sprachnachrichten über die Live-Radio Tirol-App und um 10 nach 9 gibt es dann die nächsten Kreativen. Und perfekt zum sonnigen Wochenstart gibt es jetzt den Top-Hit von Robin Schulz auf Live-Radio. Million Good Reasons. Guten Morgen, Tirol.

0: Eure Lieblingshits zum Start in den Montag mit Live-Radio 821. Guten Morgen. Das SOS Kinderdorf streicht bei uns im Land eine bis dato wichtige Stelle. Die Infos gleich im Tirol-Update bei Andi Leich um 8:35.
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0: Schönen guten Morgen, gleich 8:35. Hier ist das Tirolwetter bei Live-Radio mit Lea Singer und heute Montag kostet man die Sonne nochmal Vollgas aus.
14: Aktuell ja meist noch blauer Himmel über Tirol und die Temperaturen, die steigen immer weiter nach oben. Wir messen derzeit in Seefeld 13 Grad, in Kirchdorf 14 und in Innsbruck schon 17 Grad. Auf richtig warme 29 geht's noch rauf. Am Nachmittag dann ein paar mehr Wolken und gegen Abend wird's auch nass. Teils gibt's auch lokale Gewitter. Die Live-Radio-Vorschau zeigt, die nächsten Tage hat die Sonne dann Pause, eine Kaltfront hat uns im Griff. Es wird kühler, morgen maximal 22, am Mittwoch maximal überhaupt nur mehr 18 Grad und auch Regen.
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0: Es geht hinein in die WM-Woche, Andi Leich.
15: Am Donnerstag geht es ja offiziell los mit der Fußball-WM.

0: Fußball-WM in Amerika. Auch tausende Tirolerinnen und Tiroler fiebern mit. Tirol-Reporterin Eva Hausberger.
1: Ob im Sportgeschäft, bei den Trikots, beim Stickersammeln in der Schule oder beim Tippspiel im Büro. Die Fußball-WM ist auch in Tirol großes Thema. Am Donnerstag geht's los. Erstmals seit 1998 ist Österreich wieder dabei. Mit Alessandro Schöpf und Marco Friedl haben es auch zwei Tiroler in den WM-Kader geschafft. Der ÖFB ist bereits seit ein paar Tagen in den USA. Das erste Spiel steigt am 17. Juni gegen Jordanien.
0: Stromausfall in Imst. Gestern am frühen Nachmittag waren zahlreiche Haushalte vorübergehend ohne Strom. Auch die Imster Bergbahnen waren betroffen. Die haben für solche Fälle aber einen Notantrieb. Nach rund einer halben Stunde war die Störung laut den Stadtwerken behoben. Die Ursache ist noch nicht bekannt. SOS Kinderdorf streicht in Tirol die ambulante Familienarbeit. Die Organisation wird momentan umgebaut, damit geht auch ein Sparkurs einher. Wie die Tiroler Tageszeitung berichtet, trifft der jetzt auch die ambulante Familienarbeit. Dabei haben Sozialarbeiter Familien in schwierigen Situationen besucht und unterstützt. Ende Juni ist damit in Nordtirol Schluss, nur in Osttirol gibt es das Angebot weiterhin. Und Upgrade für die Innsbrucker Waldbahn Linie 6. Die Innsbrucker Verkehrsbetriebe verschönern ab heute die Haltestelle Tantegat im Igler Wald. Unter anderem wird der dortige Garten umgestaltet und für die Öffentlichkeit zugänglich gemacht. Auch neue Sitzgelegenheiten entstehen. Eine Woche sollen die Arbeiten dauern. 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
3: Da schauen wir gleich wieder zur Unfallstelle auf der B178 Loferer Straße zwischen Weidring und Erpfendorf in Entgries. Hier werdet ihr weiterhin wechselweise angehalten. Es ist nur ein Fahrstreifen frei. Die Polizei regelt hier den Verkehr. Bis zu 15 Minuten kann es hier länger dauern. Wir halten euch natürlich auf dem Laufenden. Aktuell wird hier die Unfallstelle geräumt. Und zum Frühverkehr A12 Interlautobahn Landeck Richtung Innsbruck zwischen Tirol-Ost und Kranebitten dauert 5 bis 7 Minuten länger. Und auf der A13 Brenner Autobahn viele Lkw unterwegs am rechten Fahrstreifen. Innsbruck Richtung Brenner vor der Mautstelle Schönberg und auch vor der Lueck-Brücke vor der Baustelle jeweils 5 bis 7 Minuten dazu rechnen. Staus und Blitzer gern melden 0512 20 80 85. Gute Fahrt.
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5: Willkommen zurück aus dem für viele langen Wochenende.
3: Einige waren da auch im Süden in Bella Italia. Und gestern Sonntag hat es dann Geduld gebraucht bei der Rückreise.
6: Ich bin ganz eine schlechte Stausteherin. Also ich kriege da Aggressionen und alle Zustände.
3: Ja, also über die Geduld von uns Tirolern, da dürfen wir gleich auch noch ein bisschen schmunzeln in 5 Minuten bei Bischat Tiroler.
5: Und damit der Stau vor eurer WC-Tür im Büro erträglich wird, gibt's jetzt den aktuellen Mega-Hit von Alex Warren, Fever Dream.

0: Willkommen zurück aus dem langen Wochenende, Live-Radio gleich 8:55. Ja, und wie so oft war Rückreisestau bei uns in Tirol gestern Sonntag eh ganz klar. Und jetzt spielen wir mal ein bisschen ein Mäusel, wie das so die Stimmung im Auto war.
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2: Auch Tiroler machen ab und zu Urlaub und das dann gerne im Süden. Stehen sie aber bei der Rückreise im Stau, ist die erst kürzlich erfahrene Erholung rasch verflogen.
3: Herr, die Gatten, da steht wieder alles. Ja, da ist nur Deutsche. Habt ihr es gerade daheim? Es ist Marmeladinger. Wir sind ja alle gleichzeitig fahren.
4: Beruhigt die Schatzel. Wir fahren ja auch. Spiel mal lieber was. Spiel mal ich seh, was du nicht siehst.
3: Na, von mir aus.
4: Ich fang an. Ich seh, was du nicht siehst. Und das ist rot.
3: Ja, ist ich auch gleich rot, wenn der feine Herr Borsche da so weiter reindrängt.
4: Geh au. Ich seh, was du nicht siehst. Und das ist rot.
3: Ja, mein Schädel vor lauter Wut.
4: Na geh. Ich seh, was du nicht siehst. Und das ist rot. Der VW vor uns war's gewesen.
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0: eure Live-Radio-Frühstarter Veite und Lea am Montag, 8.41 Uhr. Guten Morgen, Tirol.
1: Guten Morgen.
0: Und am Donnerstag geht's endlich los mit der Fußball-WM.
2: Immer wieder! Immer wieder!
0: Ja, die Redaktion draußen ist auch schon ganz, ganz fit und voller Vorfreude, natürlich wie ihr alle hoffentlich.
1: Aber ich glaube, den allergrößten Fan habe wirklich ich daheim.
0: Erzähl.
1: Meine Schwester die Judith, die redet seit gefühlt Wochen über nichts anderes. Sie schafft es in jedem Gespräch irgendwie den Bogen auf die WM zu bringen. Ich glaube, sie hat diese WM-App und ich glaube, sie hat alle Artikel, alles, was irgendwie geht, darin gelesen.
0: Sogar, okay.
1: Genau, ja, das weiß die Judith. Sie muss sie jeden Tag neu installieren, weil ihr Handy eigentlich, glaube ich, zu alt ist dafür.
0: Beziehungsweise
1: und dann
0: ist sie
1: hängt
0: so sich's
1: auf. Genau, und sie installiert sie jeden Tag neu, lernt den Spielplan auswendig. Sie weiß, glaube ich, alle Spieler. Sie kennt alle Flaggen der Einzelmannschaften und auch die Länderkürzel. Also echt ein Wahnsinn. In zwei Wochen, da haben wir auch zusammen Urlaub während der WM. Eigentlich zum Berg gehen, aber sie hat mir schon die Termine gegeben, wo sie die Nacht durchmacht, 3-4 Spiele schaut und wo wir dann am nächsten Tag zusammen nichts planen müssen.
0: Also wenn wir irgendwas wissen wollen, dann einfach die Judith Singer fragen.
1: Genau.
0: Sensationell. Guten Start in den Montag rein, jetzt am vorletzten Tag ohne Fußball-WM, bevor dann nur noch die Fußball-WM dann natürlich für uns im Land Thema ist. Guten Morgen.
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13: Schönen guten Morgen am Montag. Jetzt für euch das Tirolwetter bei Live-Radio mit Lea Singer und es wird heute ein richtiger Sommertag.
14: Bis zu 29 Grad werden es noch, da schwitzt ihr am Nachmittag dann auf der Baustelle. Aktuell noch feine Temperaturen zum Draußenarbeiten, 12 Grad in Steinach am Brenner, 16 sind es in Heiming und 17 in Innsbruck. Am Nachmittag ziehen dann einige Wolken auf, gegen Abend wird es teils auch nass, auch gewittrige Schauer sind möglich. Die Live-Radio-Vorschau, morgen am Dienstag kommt eine Kaltfront zu uns, regnet öfter und gibt maximal nur mehr 22 Grad, übermorgen Mittwoch auch nass und überhaupt nur mehr 18 Grad, bisschen wärmer maximal im Lienzer Becken.
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14: Es ist kurz vor 9.
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16: Mit Michael Schäder. Vor 18 Jahren ist die Erbschaftssteuer in Österreich abgeschafft worden. Seitdem haben die Erben der 100 reichsten Österreicher mehr als 76 Milliarden Euro geerbt, ohne dafür Steuern zu zahlen. Das ist die Rechnung des globalisierungskritischen Netzwerks ATTAC. Vorgeschlagen wird eine sogenannte progressive Erbschaftssteuer. Mehr von Martina Steidl.
17: Menschen, die bis zu 5 Millionen Euro erben, sollen dafür keine Steuern zahlen müssen. Erbt man eine Summe zwischen 5 und 10 Millionen Euro, sollte der Steuersatz bei 30% liegen, fordert ATTAC. Sind es über 50 Millionen, sollten auch 50% Erbschaftssteuern anfallen, heißt es. Hätte man die Erbschaftssteuer nach diesem Vorschlag reformiert, hätten die Erben der 100 reichsten Österreicher bis heute über 36 Milliarden Euro an Steuern gezahlt.
16: Weltweit gibt es immer mehr Atomwaffen. Das steht im neuen Bericht des Stockholmer Friedensforschungsinstituts SIPRI. Die neuen Atomwaffenstaaten, darunter die USA, Russland, Großbritannien und Frankreich, haben weiter Programme laufen, um ihre Atomwaffen zu modernisieren. Mehr als 80% der weltweit geschätzten Nuklearwaffen soll es in Russland und den USA geben. Deutschland, Frankreich, Großbritannien und die Ukraine haben den russischen Präsidenten Wladimir Putin zu einem sofortigen Waffenstillstand und Verhandlungen über ein Kriegsende aufgerufen. Ausgangspunkt für die Verhandlungen soll die jetzige Frontlinie sein. Grenzen dürften allerdings nicht mit Gewalt verändert werden. Europa und die USA wollen laut einer gemeinsamen Erklärung am Friedensprozess mitarbeiten. In der norditalienischen Provinz Udine haben die Ermittlungsbehörden eine der größten jemals in Italien entdeckten illegalen Zigarettenfabriken ausgehoben. Sie haben 78 Tonnen Tabak und 25 Millionen Packungen gefälschte Markenzigaretten sichergestellt. Der Fund gilt als einer der bedeutendsten Schläge gegen die illegale Tabakproduktion in Italien der vergangenen Jahre.
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14: Da schauen wir zuerst gleich wieder zur Unfallstelle auf der B178 Loferer Straße zwischen Weidring und Elpfendorf. Nach wie vor ist hier nur ein Fahrstreifen offen. Es laufen immer noch die Aufräumarbeiten. Die Polizei regelt den Verkehr. Es dauert hier 5 bis 10 Minuten länger. Weiter auf die B161 Pastonstraße zwischen Jochberg und dem Paston gibt es eine Baustelle mit Ampelregelung. Auch hier kann es bis zu 10 Minuten länger dauern. Und noch auf die A13 Brenner Autobahn Innsbruck Richtung Brenner. Vor der Baustelle auf der Lueckbrücke dauert es 5 bis 7 Minuten länger. Und bitte nicht zu schnell. Hier die neuesten Blitzer für Tirol gibt es nur bei uns auf Live-Radio. Hat Live-Radio-Verkehrsmelder Martin für uns.
1: Also fort Richtung Kufstein auf der Autobahn beim Sautrog, der Klassiker, da stehen sie und schauen, ob wir ja nicht schnell fahren.
14: Danke dir Martin, wenn auch ihr was seht. Staus oder Blitzer immer gerne melden. 05 12 20 80 85.
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13: Einen wunderschönen sonnigen guten Morgen, Feiti und Lea da.
8: Servus.
13: Und da gibt's gleich einmal aus den 90ern Roxette, Dr. Alban und Ricky Martin. Und was in den 90ern übrigens auch genial gewesen wäre, ja, ein Staubsaugerroboter für daheim.
8: Schön, dass es ihn jetzt gibt.
13: Gott sei Dank. Seit dem Wochenende habe ich auch einen und was jetzt noch fehlt, ein passender Name. Eure nächsten witzigen Vorschläge gibt's gleich in 12 Minuten.

0: zum Traumwetter bei uns in Tirol, die neue von Taylor Swift bei Live Radio. Schönen guten Morgen, Veiti und Lea da.
1: Servus.
0: Ihr Lieben, ihr braucht bitte eure Hilfe. Und zwar, wie soll denn mein neuer Staubsauger-Roboter heißen? Habe ich zum Geburtstag von Mama und Papa gekriegt und ich habe so erfreut damit, der ist so geil.
1: Ja, und ihr habt schon so viele kreative Vorschläge geschickt. Kerlinde, Kerstin, besonders cool auch Sir Cleanselot oder die Helene Wischer und so weiter. Und da kommen wirklich, man kann sagen, minütlich weitere Vorschläge rein.
2: Christi Feinti, ich bin die Carola aus Innsbruck.
0: Hey.
2: Und ich finde, dass Manfred voller cooler Name ist für deinen Saugroboter. Ciao.
0: Manfred mampft den ganzen Staub weg.
1: Ja, genau.
0: Carola, danke dir.
1: Elisabeth hat sich auch gemeldet.
3: Hallo, ich würde Speedy einen total coolen Namen finden. Speedy passt perfekt zu dem Staubsauger. Und ich komme aus dem schönen Pitztal im Tirol. Liebe Grüße.
1: Ja, schön ist im Pitztal, das stimmt. Und über Insta hat sich auch noch wer gemeldet, Veiti.
4: Servus, Veiti. Da ist der Stefan aus Kaltenbach.
0: Grüß dich.
4: Also, ich muss ja ganz ehrlich sagen, der Saugroboter schaut so richtig aus wie ein Franzerl. Also ich würde einen Franzerl taufen.
0: Franzerl, aber dann brauchen wir noch einen Tiroler Hut oben drauf, gell?
1: Ja, den kriegst du von mir.
0: Für Franzerl, hey, die Liste eurer Vorschläge. Sehr, sehr lang, ich habe alles mitgeschrieben. Muss man das jetzt alles einmal anschauen. Die Top 3, würde ich sagen, die uns da in der Redaktion am besten gefallen. Gehen wir dann zum Voten auf unsere Live-Radio Tirol Insta-Seite. Das Ergebnis dann morgen in der Früh, okay?
1: Sind wir gespannt.
0: Mega. 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
12: 9:35. Hier ist das Tirolwetter bei Live-Radio mit Lea Singer. Heute zeigt die Sonne nochmal, was sie kann. Zum Wochenstart wird es richtig sommerlich. Bis zu 29 Grad gehen sich aus. Aktuell, da messen wir zum Beispiel in Sillian 15 Grad, in Imst 19 und auch in Innsbruck kratzt man knapp an der 20 Grad Marke schon. Aktuell viel blauer Himmel, am Nachmittag dann auch etwas mehr Wolken. Nass wird es aber eher erst gegen Abend, da kann es auch blitzen und donnern. Die Live-Radio-Vorschau zeigt, ab morgen Wetterumschwung, eine Kaltfront zieht herein. Maximal gibt es da nur mehr 22 Grad und es regnet immer wieder. Übermorgen der Mittwoch auch nass und nochmal kühler, meist maximal nur 18 Grad.
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12: Wer hat da vielleicht was gesehen, Andi Laich?
14: Die Polizei in Imst sucht derzeit Zeugen. Es könnten nämlich Brandstifter unterwegs sein. Am Samstag hat es in den frühen Morgenstunden im Fahrradraum eines Wohnhauses gebrannt. Einen technischen Defekt können Brandermittler

0: Ermittler als Ursache aber ausschließen, weil zu dem Zeitpunkt ein Fenster des Raumes offen war, vermutet die Polizei, dass das Feuer gelegt worden ist und hofft jetzt auf mögliche Zeugen.
1: Nach Angaben des
0: Bitte Blutspenden gehen. Dieser Aufruf kommt jetzt vom Tiroler Roten Kreuz. Die Konserven in Tirol werden derzeit nämlich knapp, Tirol-Reporterin Valentina Leitinger.
1: Nach Angaben des Blutspendedienstes sollten ca. 1000 Blutkonserven für Tirols Spitäler laufend zur Verfügung stehen. Aktuell sind es aber nur rund 600. Grund dafür seien vor allem die vielen Feiertage sowie die sommerlichen Temperaturen in letzter Zeit. Deshalb gehen weniger Menschen zur Blutspende. Das Rote Kreuz richtet seinen Appell an alle gesunden Personen ab 18 Jahren. Die Spende selbst dauert nur wenige Minuten. Alle Termine und Angebote rund um die Blutspende findet ihr online auf der Website vom Roten Kreuz.
0: Und Eltern können ihre Kinder ab heute wieder beim Innsbrucker Ferienzug anmelden. Die Stadt bietet für die Sommerferien wieder ein breites Programm für Kinder und Jugendliche an. Insgesamt über 650 Veranstaltungen. Das Programm gibt es online auf ferienzug-innsbruck.at. Heute startet die Anmeldung. 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
3: Da schauen wir zuerst auf die B178 Loferer Straße. Es gibt gute Nachrichten. Die Unfallstelle zwischen Weidring und Erpfendorf ist jetzt geräumt. Ihr kommt hier ohne Probleme durch. Weiter auf die B161 Pastonstraße. Da gibt es Arbeiten zwischen Jochberg und dem Paston. Ampelregelung und bis zu 10 Minuten plus. Außerdem überlastet die B161 zwischen Kitzbühel und Oberndorf in beiden Richtungen bis zu 10 Minuten mehr einplanen. Ansonsten geht es ohne gröbere Verzögerungen voran, aber bitte nicht zu schnell. Hier die neuesten Blitzer für Tirol gibt es nur bei uns auf Live-Radio. Von Live-Radio Verkehrsmelder Günther.
4: Lea, Sie haben jetzt gerade auf der A12 Kufstein Richtung Innsbruck, gleich hinter der Abfahrt Wiesing, hinter der Lärmschutzwand, den Radar aufbaut.
3: Danke dir, lieber Günther. Wenn auch ihr was seht, Staus und Blitzer gern melden. 0512 20 80 85. Gute Fahrt.
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0: Die Live-Radio-Frühstarter am Montag. Nur noch dreimal schlafen, dann ist es soweit. Am Donnerstag startet die Fußball-Weltmeisterschaft und Österreich ist dabei. Wir haben für euch das größte Public Viewing Westösterreichs in Innsbruck in der Tiwak Arena. Ab Donnerstag gibt es alle Abendspiele der WM bei freiem Eintritt. Stimmung wird mega. 3000 Fußballfans haben in der Arena Platz. Sportlandesrat Philipp Wohlgemuth.
1: Einerseits ist es gut, weil das Wetter unabhängig ist und wir in der Eishalle sind. Andererseits wird es mit diversen Motto-Tagen und auch mit Live-Bands und so weiter ein Rahmenprogramm geben. Auch die kulinarische Versorgung ist sichergestellt. Wir freuen uns jedenfalls darauf, wenn viele Tirolerinnen und Tiroler hier bei unserem Public Viewing dabei sind.
0: Los geht's eben am Donnerstag mit dem Eröffnungsmatch Mexiko gegen Südafrika um 21 Uhr. Großes Highlight wird dann natürlich das Abendspiel von Österreich gegen Argentinien. Das ist am 22. Juni. Rundherum jedenfalls auch immer viel los. Fußball, Darts-Turnier, Konzerte. Wir von Live Radio sind vor Ort. Alle Infos auch online auf olympiaworld.at.

0: Montagvormittag, das war schon wieder eure Live-Radio Frühstart auf Heidi und Lea. Übergeben jetzt an die sonnige Sandra Tillich.
1: Die sonnige Sandra.
0: Ja, schau, sonnenstrahlend.
1: Live-Radio at Work wieder wie gewohnt ab 5 vor 10. Danke euch für euren Einsatz heute.
2: Montag ist das schön. Ja, danke Sandra.
1: Schön, dass du da bist.
2: Wir machen weiter.
3: Ab 10.
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5: Schönen Vormittag, hier ist Live-Radio mit eurem Infopaket. Los geht's mit dem Tirolwetter und mit Lea Singer, da genießen wir heute nochmal das Sommerwetter.
6: Ganz viel Sonne geht sich heute aus und es wird so richtig warm, bis zu 29 Grad erwarten uns. Noch jetzt haben wir die 20-Grad-Marke schon geknackt, etwa in Innsbruck oder auch in Haiming. Ein paar Grad kühler ist es zum Beispiel noch in Steinach am Brenner oben. Die Wolken werden heute schon etwas mehr, bleibt aber bis zum Abend noch meist trocken. Da dann die ersten gewitterigen Schauer dabei. Die Live-Radio-Vorschau zeigt ab morgen dann Kaltfront im Land. Es wird nass und gibt morgen maximal nur mehr 22, übermorgen am Mittwoch überhaupt maximal nur mehr 18 Grad.
5: Es ist genau 5 vor 10.
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7: Mit Michael Schäder. Innenpolitisch steht die Woche ganz im Zeichen der Budgetrede von Finanzminister Markus Marzerbauer übermorgen am Mittwoch. Damit beginnen die Budgetdebatten im Parlament. Beschlossen wird am Mittwoch der Unterstützungsfonds für Alleinerziehende. Sie bekommen künftig monatlich rund 240 Euro pro Kind, wenn sie sonst keinen Unterhalt bekommen. Heute startet die Weltblutspendewoche mit ihrem Höhepunkt, dem Weltblutspendetag am Sonntag. Ein guter Zeitpunkt, um Blutspenden zu gehen, sagt Nina Just vom Blutspendedienst des Roten Kreuzes.
8: Besonders sind natürlich immer die Negativen, weil die halt ein bisschen seltener sind und dann null negativ, weil es halt sozusagen eine Universalblutgruppe ist. Aber wir freuen uns wirklich über jede Blutkonserve und über jede Blutgruppe, die wir bekommen.
7: Die Lager sind aktuell nämlich nicht so gefüllt, wie es notwendig wäre. Der Ölpreis ist in den letzten Stunden wieder stark gestiegen. Grund sind die neuerlichen gegenseitigen Angriffe zwischen Israel und dem Iran. Nach 2 Monaten Waffenruhe hat der Iran Israel am Abend wieder mit Raketen beschossen. Und Israel hat in der Nacht mit Bomben auf Ziele im Iran geantwortet. Aus Sicht des Iran hat sich Israel nie wirklich an den Waffenstillstand gehalten. Damit könnte jetzt auch das Friedensabkommen zwischen dem Iran und den USA endgültig scheitern. Tech-Milliardär Elon Musk will diese Woche mit seinem Raumfahrtunternehmen SpaceX an die Börse und damit rund 75 Milliarden Dollar einsammeln. Das wäre der bisher größte Börsengang der Geschichte. Noch letzte Woche hat SpaceX einen großen Deal abgeschlossen. Der Internetkonzern Google will für den Zugriff auf einen KI-Chip-Cluster monatlich 920 Millionen Dollar an das Unternehmen zahlen.
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6: Da schauen wir zu ein paar Baustellen auf der B161 Pastonstraße zwischen Jochberg und dem Paston wird gearbeitet. Ampelregelung und bis zu 10 Minuten mehr in beiden Richtungen. Außerdem überlastet die B161 auf Höhe Kitzbühel in beiden Richtungen 5 bis 10 Minuten mehr. Weiter auf die Felbertauernstraße, B108, kurz nach dem Felbertauern Tunnel, auch Überlastung und 5 bis 10 Minuten mehr. Noch ins Außerfern, B179, Fernpassstraße, Reute Richtung Nassereit. Da staut sich zwischen dem Lermoser Tunnel und dem Fernpass aktuell 7 Minuten Zeitverlust. Staus und Blitzer, gern melden 0512 20 80 85. Gute Fahrt.
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5: Ja, auf geht's, weiter geht's in eine neue Woche. Willkommen bei Live Radio at Work. Der Ort, an dem ihr euch im Bürosessel, im Auto sitzt, gerade ein bisschen mehr zurücklehnt und die besten Hits ihre Wirkung entfalten. Mit denen geht's einfacher. Die Black Eyed Peas, jetzt neuer Song von Teddy Swims, ist mit dabei. Clean Bandit und Ray Garvey macht den Anfang.
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Let's get it started, den Montag mit Live-Radio Twerk. Alle fresh und braun gebräunt zurück aus dem Kurzurlaub. Ich war auch in Italien, in Arco. Ja, es ist einfach jedes Mal herrlich, oder? Kurz weg, Kopf durchlüften, ein bisschen gut gehen lassen und schon sind die Batterien wieder voll. Obwohl es jetzt für uns alle schon wieder ein bisschen eine Umstellung ist, wieder zurück in einer 5-Tage-Arbeitswoche, in einer normalen Woche ankommen. Gefühlt nach nur kurzen Wochen mit Feiertagen. Da gewöhnen wir uns am besten jetzt gemeinsam wieder ein, mit ganz, ganz, ganz viel Ruhe. Und wer passt da besser als Luis Capaldi jetzt in der Playlist mit Someone You Loved. Schönen Montagvormittag.

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11: Gleich 10:55. Wilde Szenen im Unterland, Andi Leich.
12: Ein Streit um eine Zapfsäule endet für einen Tiroler im Krankenhaus, für einen zweiten mit Anzeigen. An einer Tankstelle im Bezirk Innsbruck-Land geraten gestern ein 23-jähriger Motorradfahrer und ein 54-jähriger Autofahrer aneinander. Tirol-Reporterin Beate Lehner.
13: Wahrscheinlich, weil der Motorradfahrer aus Sicht des Autofahrers eine Zapfsäule zu lange blockiert hat, berichtet die Polizei. Die Folge ist ein Streit, der eskaliert. Der 54-Jährige versetzt dem Motorradfahrer einen Kopfstoß. Der schlägt mit seinem Helm zurück und flüchtet, wird aber kurz darauf von der Polizei gestoppt. Dabei zeigt sich, dass der 23-Jährige keinen Führerschein hat und am Motorrad gefälschte Kennzeichen montiert sind. Er wird angezeigt, der 54-jährige Autofahrer muss mit einer Platzwunde ins Krankenhaus.
12: Die Mitarbeiter der Innsbrucker Notschlafstelle schlagen Alarm. Die Einrichtung sei massiv unterbesetzt, heißt es. Seit Monaten häufen sich Meldungen von Gewaltvorfällen von Klienten gegenüber Mitarbeitern. Die Belegschaft fordert dringend Unterstützung sowie einen fixen Security-Dienst. Die Politik betont, an einer nachhaltigen Gesamtlösung zu arbeiten. Und der Tiroler Kletterer Jakob Schubert ist mit einer starken Vorstellung in den Weltcup zurückgekehrt. Er wird gestern in Prag im Vorstieg Dritter. Es war sein erster Leadbewerb seit der WM 2025. Damit ist die Generalprobe für den Heimweltcup nächste Woche in Innsbruck geglückt. 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
11: Im Außenfern dauert es ein bisschen länger. Auf der B079 der Fernpassstraße Reute Richtung Nassereit. 10 Minuten plus über den Fernpass wegen Überlastung. Und im Zillertal, talauswärts, ist der Brettfalltunnel wegen Arbeiten zu. Stau auf der Umleitung durch Strass und 5 bis 10 Minuten mehr. Eure Staus und Blitze, wenn ihr noch etwas entdeckt, jederzeit melden unter 0512 20 80 85. Vielen Dank und gute Fahrt.
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0: Und da warten schon die nächsten drei auf euch. Taylor Swift, Cyril und Robbie Williams am Stück. Kaffeetasse nachfüllen, kurz reinhören, was so ansteht in nächster Zeit. Und dann geht's schon weiter in der Playlist.
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5: Schönen Montagvormittag, hier ist das Tirolwetter bei Live-Radio. Da heißt es heute nochmal Sonne aufsaugen, von der gibt es richtig viel jetzt bis in den Nachmittag hinein quer durch Tirol. Dazu wird es fein warm, aktuell messen wir 24 Grad in Telfs, 23 in Innsbruck und 22 in Lienz. Am Nachmittag wird es sommerlich bei sogar bis zu 29 Grad. Am späteren Nachmittag bilden sich heute stellenweise Quellwolken und dann kann es auch blitzen und donnern. Südlich vom Inn können die kräftigsten Gewitter mit dabei sein. Das geht bis in den Abend hinein. Wie geht's weiter? Die Live-Radio-Vorschau. Eine Kaltfront kommt morgen mit Dienstag zu uns. Regen und kühler, 16 bis 21 Grad morgen. Längere trockene Phasen gibt es am Nachmittag. Am Mittwoch nur mehr maximal 13 bis 19 Grad. Dazu Regenschauer über den ganzen Tag verteilt.
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5: Genau 5 vor 11.
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8: Mit Michael Schäder. Auch wenn es aktuell nicht ganz so heiß ist, 9 von 10 Schülerinnen und Schülern fühlen sich durch die Hitze in den Schulen belastet. Das zeigt eine neue Studie des Austrian Institute of Technology und der TU Wien. Sie sind müde, bekommen Kopfweh und 2/3 sagen, dass sie sich nur mehr schwer konzentrieren können. Für heiße Tage empfiehlt der Meteorologe Martin Schneider deshalb,
9: Prüfungen zu verschieben, Leistungsüberprüfungen zeitlich früher am Tag abzuhalten oder auch räumlich zu verschieben. Von unseren Partnerschulen wissen wir, dass oftmals Räume wie die Mensa oder die Aula, die oft im Erdgeschoss situiert sind, thermisch behaglicher sind als Klassenräume in oberen Stockwerken. Oftmals werden dann Prüfungen hierhin verschoben.
8: Vor allem für die Zukunft wird es Ausweichmöglichkeiten und mehr Hitzeschutz in den Schulen brauchen, wenn wegen des Klimawandels auch der Mai und der September noch heißer werden. Deutschland, Frankreich, Großbritannien und die Ukraine haben den russischen Präsidenten Wladimir Putin zu einem sofortigen Waffenstillstand und Verhandlungen über ein Ende des Krieges aufgerufen. Am Friedensprozess sollen auch die USA und Europa aktiv beteiligt werden, heißt es in einer gemeinsamen Erklärung von Friedrich Merz, Emmanuel Macron, Keir Starmer und Volodymyr Zelensky nach einem Treffen in London. Weltweit steigt die Zahl der einsatzbereiten Nuklearwaffen. Zu diesem Ergebnis kommt das heute veröffentlichte Jahrbuch des Stockholmer Internationalen Friedensforschungsinstituts SIPRI. Die Experten sehen damit eine jahrzehntelange Entwicklung in Richtung sinkender Atomwaffenbestände zunehmend gefährdet. Gleichzeitig warnt der Bericht vor einer nuklearen Eskalation. In der norditalienischen Provinz Udine haben die Ermittlungsbehörden eine der größten jemals in Italien entdeckten illegalen Zigarettenfabriken ausgehoben. Sie haben 78 Tonnen Tabak und 25 Millionen Packungen gefälschte Markenzigaretten sichergestellt. Der Fund gilt als einer der bedeutendsten Schläge gegen die illegale Tabakproduktion in Italien der vergangenen Jahre.
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5: Einen Staupunkt haben wir aktuell auf der B169 der Zillertalstraße, talauswärts. Da ist ja der Brettfalltunnel wegen Arbeiten zu. Es staut sich auf der Umleitung durch Straß durch, plant hier 15 Minuten mehr ein. Staus und Blitzer gerne noch melden unter 0512 20 80 85. Vielen Dank und gute Fahrt.
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5: Wie es Harry Styles. jetzt geschafft hat, dass sämtliche Ausgaben einer Zeitung komplett vergriffen sind. Das hören wir gleich in Hashtag heute. In der Zwischenzeit gibt's wie gewohnt noch mehr Musik für euren Vormittag. Das sind Michael Sambello, Glockenbach, Linkin Park und Bruno Mars. Also 1, 2, 3, 4 Songs.

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0: 200 Euro für eine Zeitung. Bobstar Harry Styles hat in Amsterdam gerade einen ziemlichen Hype ausgelöst, Andi Leich.
2: Nämlich mit einem Zeitungsinserat. Er hat sich nämlich mit einer riesigen Anzeige in der Tageszeitung Het Parool für die Amsterdamer Gastfreundschaft bedankt. Dort hat er gerade eine Konzertreihe gespielt und in der Samstagsausgabe ist die handgeschriebene Nachricht abgedruckt worden. Und die Fans sind aus dem Häuschen. Regulär ist die Ausgabe schon fast überall ausverkauft. Online werden noch inoffizielle Exemplare weiterverkauft. Teils allerdings zu horrenden Preisen von bis zu 200 Euro.
0: Brutal.
2: Du als bekennender Harry Styles-Fan, würdest du 200 Euro...
0: Na, das wäre selbst mir zu viel, muss ich ehrlich sagen. Aber ich würde eine Zeitung kaufen, aber nicht für 200 Euro. Vielleicht 10. Okay, wir bleiben noch im Showbiz. Die deutsche Schlagersängerin Marina Marx hat sich ihren Auftritt beim ZDF-Fernsehgarten wohl ein bisschen anders vorgestellt.
2: Ja, das hat schmerzhaft ausgeschaut. Sie ist während ihrer Performance nämlich von der Bühne gefallen, weil sie da wohl eine Nische übersehen hat. Kurz ist sie dann in der Lücke zwischen Bühne und Barrikade gelegen, hat sich dann aber schnell aufgerappelt und frei nach dem Motto "The show must go on" weiter performt. Geklungen hat es trotz Sturz einwandfrei. Dem Playback sei Dank.
0: Ah, lieben wir doch Schlager. Okay, es war ein langer Weg. Herzliche Gratulation, Alexander Zverev.
2: Der deutsche Tennisstar hat die French Open in Paris gewonnen und damit seinen ersten Grand Slam Titel geholt. Und man würde jetzt meinen, der sollte doch eigentlich irgendwo schon mehr Grand Slam Titel haben. Ist es seit langem eine fixe Größe in der Tenniswelt, unter anderem auch Olympiasieger im Einzel. Aber für den Gewinn eines der vier ganz großen Turniere hat es Geduld gebraucht. Genauer gesagt,
0: Wahnsinn.
2: 41 Anläufe.
0: Wahnsinn.
2: Dreimal davor war er schon im Finale und hat das dann verloren. Umso schöner muss sich der Gewinn jetzt anfühlen. Er ist ja davor immer der beste Tennisspieler, der noch nie einen Grand Slam Titel geholt hat, genannt worden. Und vor einem Match hat er gesagt, er hofft, er ist danach der Schlechteste, der einen gewonnen hat.
0: Herzliche Gratulation. Da freut man sich mit ihm.
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16: Um kurz vor 11:30. Wer hat da vielleicht was gesehen an die Leiche?
17: In Imst sucht die Polizei derzeit Zeugen. Es könnten nämlich Brandstifter unterwegs sein. Am Samstag hat es in den frühen Morgenstunden im Fahrradraum eines Wohnhauses gebrannt. Einen technischen Defekt können die Brandermittler als Ursache aber ausschließen. Weil zu dem Zeitpunkt ein Fenster des Raumes offen war, vermutet die Polizei, dass das Feuer gelegt worden ist und hofft jetzt auf mögliche Zeugen. SOS Kinderdorf streicht in Nordtirol die ambulante Familienarbeit. Die Organisation wird momentan umgebaut und muss sparen. Wie die Tiroler Tageszeitung berichtet, trifft der Sparkurs jetzt auch die ambulante Familienarbeit. Dabei haben Sozialarbeiter Familien in schwierigen Situationen besucht und unterstützt. Ende Juni ist damit in Nordtirol Schluss, nur in Osttirol gibt es das Angebot weiterhin. Und die Kitzbüheler Stadtpolizei stockt auf. Nach Pensionierungen war die Zukunft der Stadtpolizei kurzzeitig ungewiss. Jetzt sind aber neue junge Beamte dazugekommen. Ab Juli ist die Dienststelle mit 4 Beamten wieder voll besetzt. 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
16: Da geht's auf die B169 Zillertalstraße. Talauswärts gibt's Stau. In diese Richtung ist der Brettfeldtunnel wegen Arbeiten ja zu. Staut sich über die örtliche Umleitungsstrecke. Aktuell 15 Minuten mehr einplanen.

0: 5000-Blitzer gerne noch an uns melden. 0512 20 80 85.
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0: Live Radio at Work hier um 9:09. Haben bei euch auch Haushaltsgeräte einen Namen? Saugroboter zum Beispiel. Meiner heißt Robert, ganz klar. Und der von unserem Feiti, der hat mit eurer Hilfe auch schon bald einen Namen.
1: Ja, hallihallo. Wunderschönen Montag. Der Feiti und die Lea, da eure Live-Radio-Frühstarter.
2: Servus.
1: Hey, und ihr seid sowas von kreativ. Danke für die vielen Namensvorschläge für meinen neuen Wischroboter.
2: 4 hat der Feiti jetzt in die engere Auswahl gegeben und da könnt ihr jetzt final abstimmen. Live-Radio Tirol auf der Insta-Seite, wie er denn dann wirklich heißen soll.
1: Helene Wischer, Kerlinde, Manfred oder doch Schneewittchen. Ergebnis und Auflösung morgen in der Früh. Dann.
2: Außerdem neue Runde bei Stadtland Irgend Eppers. Da ist schon brutal vorgelegt worden. 8 richtige. Ihr braucht also 9. Wer die Challenge annimmt, anmelden auf liveradio.tirol. Geht um einen 100-Euro-Gutschein fürs Drachental in der Wildschönau.
1: Nächste Runde morgen dann um 7:55.
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10: Rein geht's in die Montag-Mittagspause mit dem Tirolwetter und mit Valentina Leitinger. Aktuell sonnig, später wird's nass.
11: Bis in den späten Nachmittag rein gibt's auf jeden Fall noch überall Sonnenstrahlen. Die Wolken ziehen dann aber im Laufe des Tages immer weiter zu. Da gibt's dann später ein paar gewitterige Schauer. In Ischgl messen wir 21 Grad, in Westendorf 23 und in Innsbruck 24 Grad. Bis zu 29 Grad gehen sich am Nachmittag noch aus. Die Live-Radio-Vorschau zeigt, morgen Dienstag spüren wir eine kleine Kaltfront. 16 bis 22 Grad gehen sich aus. Dazu bewölkter Himmel und immer wieder Regen. Noch kühler übermorgen Mittwoch bei maximal 12 bis 18 Grad. Auch da den ganzen Tag über Regenschauer. Wärmer wird's dann wieder ab Donnerstag.
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10: Genau 5 vor 12.
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14: Mit Michael Schäder. Übermorgen Mittwoch präsentiert Finanzminister Markus Marzabauer das Budget für die kommenden 2 Jahre. Das Doppelbudget trägt den Namen Aufschwung, Gerechtigkeit und Reformen. Von einem Krisenbudget will die Koalition nicht sprechen, denn es wird nicht nur gespart. Martina Steidl.
15: Für Verteidigung und Frauen etwa wird es mehr Geld geben. Das Heeresbudget steigt um 500 Millionen Euro auf 5,3 Milliarden. Übernächstes Jahr kommen dann noch einmal mehr als 100 Millionen Euro dazu. Auch das Frauenbudget wird erhöht auf gut 50 Millionen Euro. Das ist ein neuer Höchststand. Für das zweite verpflichtende Kindergartenjahr sind rund 340 Millionen Euro reserviert. Insgesamt setzt die Regierung weiterhin auf einen Mix aus Sparen und höheren Einnahmen. Das soll zusammen rund 5 Milliarden Euro bringen.
14: In 2 Jahren will die Regierung die EU-Vorgaben erfüllen, also die Neuverschuldung auf maximal 3% begrenzen. Auch wenn es aktuell nicht so heiß ist, 9 von 10 Schülerinnen und Schülern fühlen sich durch die Hitze in den Schulen belastet. Das zeigt eine neue Studie des Austrian Institute of Technology und der TU Wien. Die Kinder sind müde, bekommen Kopfweh und 2/3 sagen, dass sie sich nur schwer konzentrieren können. Für heiße Tage empfehlen die Studienautoren deshalb, dass Prüfungen in die ersten Unterrichtsstunden verlegt werden oder dass dafür in kühlere Räume ausgewichen wird. NATO-Kampfjets haben heute über Lettland eine Drohne abgeschossen. Die Armee spricht von einer ausländischen Drohne, vermutlich aus Russland. Davor haben die Behörden die Bewohner mehrerer Regionen im Osten Lettland vor einer möglichen Bedrohung gewarnt und aufgefordert, Schutz zu suchen. Auch in der Republik Moldau sind heute Trümmer einer Drohne gefunden worden. Ein Schlangenalarm hat eine Polizeistreife im oberösterreichischen Hörsching gestern Abend zu Marihuana-Rauchern geführt. Während die Polizisten auf die Tierrettung gewartet haben, haben sie den Geruch bemerkt und die beiden Männer in der Nähe entdeckt. Die Schlange konnte wenig später gefunden und von der Feuerwehr wieder ausgesetzt werden.
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11: Einen Staupunkt gibt's aktuell und zwar auf der B169 Zillertalstraße. Talauswärts ist der Brettfalltunnel wegen Arbeiten gesperrt. Plant über die örtliche Umleitung 5 bis 10 Minuten mehr ein. Falls ihr noch was seht, Staus und Blitzer jederzeit melden unter 0512 20 80 85. Vielen Dank und gute Fahrt.
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10: So, jetzt aber ab in die Mittagspause. Da kann man sich heute nochmal mit den Arbeitskollegen auf die Terrasse raussetzen in die Sonne. Lasst es euch schmecken jetzt. Wir sind gern eure Mittagsbegleitung mit 4 Songs am Stück wieder.

0: Von welcher Band ist die Rede bei Bussi Baby?
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0: Rocker-Image mit Amore, das können nur Wanda sein. Bekannt geworden vor allem mit dem Song Bologna, mittlerweile natürlich einiges nachgelegt. Columbo zum Beispiel. Jetzt für eure Mittagspause in Live-Radio at Work. Wanda mit Columbo, bisschen Pop-Rock aus Österreich.

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7: Mahlzeit mit Live-Radio, gleich 5:30. Hier ist das Tirolwetter mit Valentina Leitinger. Die Sonne, die strahlt im ganzen Land.
8: Wunderbar sommerlich sonnige Bilder sehen wir aktuell über unsere Live-Radio-Wetterkameras. Vor allem in Kitzbühel hängen nur ganz vereinzelt ein paar kleine Wolken am Himmel. Bis in den späten Nachmittag bleibt es auch noch überall freundlich. Dann zieht es aber zu und es wird nass, lokal auch gewitzrig. Topwert aktuell in Breitenbach und in Innsbruck bei 25 Grad. In Reutte messen wir 23 Grad. Ein paar Grad mehr gehen sich am Nachmittag noch aus. Die Live-Radio-Vorschau zeigt, morgen Dienstag spüren wir eine kleine Kaltfront. 16 bis 22 Grad gehen sich aus, dazu bewölkter Himmel und immer wieder Regen. Noch kühler dann übermorgen Mittwoch bei maximal 12 bis 18 Grad. Auch da den ganzen Tag über Regenschauer. Wärmer wird's dann wieder ab Donnerstag.
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7: Ab heute können sich Tirolerinnen und Tiroler wieder eine Auszeit vom Job nehmen, Beatelina.
11: Und zwar, um sich weiterzubilden. Heute startet in ganz Österreich die Weiterbildungszeit. Das ist der Nachfolger der Bildungskarenz. Tirol-Reporter Andreas Leich.
12: Die Kriterien für die Weiterbildungszeit sind allerdings deutlich strenger als beim alten Modell. Zum Beispiel kann die Weiterbildungszeit nicht direkt an die Elternkarenz angeschlossen werden. Das Budget ist gekürzt worden. Statt 600 Millionen Euro stehen jetzt 150 Millionen Euro zur Verfügung. Dementsprechend muss sich bei Besserverdienern der Arbeitgeber an den Kosten beteiligen. Ab heute kann die Weiterbildungszeit beim AMS beantragt werden.
11: In Ginzling im Zillertal stürzt ein 76-jähriger Wanderer rund 80 Meter in die Tiefe. Der 76-Jährige und sein Begleiter steigen gestern Nachmittag von der Birkhütte ab. Da kommt es zum Unfall. Der Mann wird schwer am Kopf verletzt, ist aber ansprechbar. Der 76-Jährige wird mit einem Tau gerettet und in die Innsbrucker Klinik geflogen. Und Eltern auf der Suche nach einem Sommerprogramm können ihre Kinder ab heute für die Kindersommeruni in Innsbruck anmelden. Kinder können an der Sommeruni zum Beispiel Roboter bauen, rausfinden, wie Kinder im alten Rom gelebt haben oder verschiedene Sportarten lernen. Das Angebot ist für Kinder und Jugendliche von 6 bis 18 Jahren. Anmelden ist auf ferienzug-innsbruck.at möglich. 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
8: Einen Staupunkt gibt es aktuell und zwar in Innsbruck. Da staut sich's rund um die Baustelle bei der Grasmeierkreuzung mit einem Plus von 5 bis 10 Minuten. Ansonsten läuft's, falls ihr noch was seht, Staus und Blitzer bitte melden unter 0512 20 80 85. Vielen Dank und gute Fahrt.
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18: Mahlzeit, hier ist das Tirolwetter bei Live-Radio mit Valentina Leitinger. Einen Sonne-Wolken-Mix gibt es aktuell.
19: Bis in den späteren Nachmittag rein bleiben die Wolken auch noch harmlos. Wenn sie dann aber später immer grauer werden, wird es auch schnell nass. Punktuell sind dann auch Blitz und Donner dabei. Die Temperaturen klettern jetzt am Nachmittag noch ein bisschen nach oben. Am wärmsten ist es aktuell in Telfs bei 26 Grad. In Innsbruck messen wir 25 und in Alpbach 23 Grad. Bis zu 29 Grad gehen sich noch aus. Die Live-Radio-Vorschau zeigt, ab morgen Dienstag spüren wir eine kleine Kaltfront. Bis zu 22 Grad gehen sich aus, dazu bewölkter Himmel und immer wieder Regen. Noch kühler dann übermorgen Mittwoch bei maximal 12 bis 18 Grad, auch da den ganzen Tag über Regenschauer. Wärmer wird es dann wieder ab Donnerstag.
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18: Es ist 5 vor 1.
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22: Mit Melanie Wenig. Die Eckpunkte des Doppelbudgets sind fixiert und größtenteils bekannt. Einerseits soll mehr gespart werden, aber es soll auch mehr Geld geben, etwa fürs Heer oder für Frauen. Kritik am Budget kommt heute von den Grünen. Parteichefin Leonore Gewessler vermisst eine Steuer für Superreiche.
0: Millionen und Milliarden Erben, die tragen einmal mehr nichts bei. Das war beim letzten Budget kein Wunder. Herbert Kickl, die ÖVP, stellen sich schützend vor die Superreichen. Da hat man wahrscheinlich nichts anderes erwarten können. Aber es ist halt diesmal schon umso bezeichnender, weil auch die Sozialdemokratie hier ihre Chance auf einen fairen Beitrag der Superreichen vorbeiziehen lässt.
22: Gleichzeitig wird die Mitte der Gesellschaft belastet, sagt Gewessler, das Doppelbudget mache Österreich ungerechter. Eine Anklage wegen versuchten Mordes gibt es jetzt gegen einen Autofahrer, der sich eine kilometerlange Verfolgungsjagd über die Welser Autobahn geliefert hat. Der 29-jährige Deutsche war im Februar trotz Sperre in einen Baustellenbereich gefahren und dann über eine Strecke von 160 Kilometern der Polizei davongerast. Dabei ist er direkt auf einen Bauarbeiter zugefahren, der in letzter Sekunde zur Seite springen konnte. US-Präsident Trump hat jetzt den Iran und Israel aufgerufen, ihre neuen Angriffe sofort zu stoppen. Der Iran hatte gestern Israel wieder angegriffen, erstmals seit Beginn der Waffenruhe. Daraufhin hat Israel zurückgeschlagen. Damit könnte jetzt auch das Friedensabkommen zwischen dem Iran und den USA endgültig scheitern. An einer Handyverbindung aus dem Weltall arbeiten gerade die großen Telekommunikationsanbieter in Deutschland. Sie kooperieren da mit verschiedenen Satellitenbetreibern, darunter auch Starlink. Die Verbindung über das Weltall ist vor allem für die Notfallkommunikation gedacht, etwa bei schweren Unwettern oder großen Stromausfällen.
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19: Einen Staupunkt gibt's aktuell, und zwar in Innsbruck. Da staut sich's rund um die Baustelle bei der Grasmeierkreuzung mit einem Plus von 5 bis 10 Minuten. Ansonsten läuft's, falls ihr noch was seht, Staus und Blitzer bitte melden unter 0512 20 80 85. Vielen Dank und gute Fahrt.
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18: Nach der Mittagspause ist vor den nächsten 4 Songs am Stück zum Verdauen, zum langsam wieder in die Arbeitstudios reinfinden. Ein 80er-Klassiker gleich mit dabei, The Time of My Life. Dann gibt's Offenbach und die Imagine Dragons und auf geht's jetzt mit Nico Santos.

0: 10:50. Live Radio Work an einem Sonnenmontag, den wir heute am besten nochmal so richtig genießen. Die nächsten Tage dann ja ein kleiner, kühler, nasser Wettereinbruch. Heute aber auf alle Fälle nochmal bis zu 29 Grad. Heißt in Innsbruck, klare Sache, Baggersee. Und alle, die im Büro sitzen, nimmt unser Phil mit für eine kurze Auszeit in der Sonne.
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2: Ich nehme euch heute mit in die Sonne, bin unterwegs am Baggersee, sitze jetzt da gerade direkt am Ufer sozusagen mit der Barbara. Hallo Kirsti.
3: Grüß dich, Phil.
2: Du hast die bessere Klamottenwahl, du sitzt da im Bikini, ich sitze da in langer Hose.
3: Ja, optisch finde ich, bist du jetzt nicht ganz richtig am Weg heute.
2: Traut man sich hinein, es schaut ein bisschen zapfig aus noch.
3: Ja, ins Tiroler Madeln und Steirer Madeln.
2: Steirerin daneben, hallo, Kirsti. Kernöl auch mit dabei?
4: Nein, das haben wir heute haben.
2: Kernöl haben wir heute keins dabei.
3: Das kalte Wasser schreckt uns sicher nicht, nein.
2: Ihr überlegt noch, ob ihr eine Runde dreht.
3: Wir überlegen nicht, das wissen wir schon.
2: Ah, okay, ja, sehr gut. Hat ein bisschen noch leicht zögerlich geklungen.
3: Nein, wir haben ja auf die gewartet. Wir haben die ja gesehen da drüben schon und haben uns gedacht, der wird wohl herkommen da zu den zwei netten Mädeln.
2: Jetzt sitze ich da, nur leider die Badehose fehlt.
3: Mhm. Wo ist jetzt das Problem? Also wir haben kein Problem, wenn du sie nicht mit hast.
2: Ja, jetzt bin ich sprachlos. Passiert selten, jetzt weiß ich nicht mehr, was ich darauf sagen soll.
3: Sei spontan, ein zweites Handtuch habe ich mit, hupsch mir den seine.
0: Okay, es geht heiß her. Wie die Geschichte ausgegangen ist, da muss ich dann gerade selbst nochmal beim Film nachfragen. Eins ist aber fix, der Name Baggersee bekommt bei so viel Flirten und Baggern nochmal ganz andere Bedeutung. So.

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9: Mit Bertelena um 13:35. Bitte Blut spenden gehen. Dieser Aufruf kommt jetzt vom Tiroler Roten Kreuz. Die Konserven werden nämlich knapp. Tirol-Reporter Andreas Leich.
10: Nach Angaben des Blutspendedienstes sollten ca. 1.000 Blutkonserven für Tirols Spitäler laufend zur Verfügung stehen. Aktuell sind es aber nur rund 600. Grund dafür seien vor allem die vielen Feiertage sowie die sommerlichen Temperaturen in letzter Zeit. Deshalb gehen weniger Menschen Blutspenden. Das Rote Kreuz richtet seinen Appell an alle gesunden Personen ab 18 Jahren. Die Spende selbst dauert nur wenige Minuten. Alle Termine und Angebote rund um die Blutspende gibt's online auf der Website des Roten Kreuzes.
9: Unis sollen Studiengebühren verlangen können. Dafür spricht sich jetzt Bildungslandesrätin Cornelia Hagele von der ÖVP aus. Es sollen moderate und sozial abgefederte Gebühren sein. Das Geld solle dann direkt in bessere Betreuung, moderne Infrastruktur und zusätzliche Lehrangebote fließen. Das sei ein Schritt in die richtige Richtung, sagen dazu auch die NEOs. Und die Tour of Austria, die Österreich-Radrundfahrt, macht dieses Jahr wieder in Osttirol Halt. Die dritte Etappe am 10. Juli startet in Lienz und führt weiter über Matrei und den Felbertauern in den Salzburger Pinzgau. Heute sind die Details dazu vorgestellt worden. Zuletzt war die Tour of Austria im Jahr 2015 in Osttirol. Durch Nordtirol führt die Strecke dieses Jahr nicht. 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
11: Mit Valentina Leitinger. Zwei Staupunkte gibt's aktuell. Wir schauen zur B183 Stubaitalstraße. Talauswärts staut sich's bei Schönberg mit einem Plus von einer Viertelstunde wegen Überlastung. Und in Innsbruck, da dauert's rund um die Baustelle bei der Grasmeierkreuzung länger. Plant hier 5 bis 10 Minuten mehr ein. Falls ihr noch was seht, Staus und Blitzer jederzeit melden unter 0512 20 80 85. Vielen Dank und gute Fahrt.
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0: Und hier geht's jetzt weiter. Michael Patrick Kelly.

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17: Hier ist das Tirolwetter bei Live-Radio mit Valentina Leitinger. Aktuell sonnig, später wird's nass bis in den späten Nachmittag rein. Gibt's aber auf jeden Fall noch überall Sonnenstrahlen. Die Wolken ziehen dann im Laufe des Tages immer weiter zu. Da gibt's dann später ein paar gewitterige Schauer. In Ischgl messen wir 22 Grad, in Westendorf 24 und in Innsbruck 26 Grad. Bis zu 29 Grad gehen sich am Nachmittag noch aus. Ab morgen wird's dann kühler, wie die Live-Radio-Vorschau zeigt. Eine kleine Kaltfront zieht in der Nacht auf morgen Dienstag nach Tirol. Bis zu 22 Grad gehen sich morgen noch aus, dazu viele Wolken und Regen. Noch kühler dann übermorgen Mittwoch bei maximal 12 bis 18 Grad, auch da den ganzen Tag über Regenschauer. Wärmer wird's dann wieder ab Donnerstag.
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17: Es ist 2:05.
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19: Mit Melanie Wenig. Die anhaltende Trockenheit hat auch zu einer Debatte über private Pools geführt, in die zuletzt wieder viel Wasser geflossen ist. Die Umweltschutzorganisation Greenpeace prangert heute den hohen Wasserverbrauch der Industrie an. Martina Steidl.
20: Allein die drei großen Konzerne Voestalpine, OMV und Lenzing AG haben mit 51 Millionen Kubikmeter Grundwasser dreimal mehr Wasser als alle privaten Pools zusammen verbraucht, rechnet Greenpeace vor und beruft sich auf die Geschäftsberichte oder Auskünfte aus den Unternehmen. Dieser gewaltige Verbrauch würde oft im Verborgenen stattfinden, ohne dass die Öffentlichkeit viel davon mitbekomme, kritisieren die Umweltschützer und fordern von Landwirtschaftsminister Totschnig einmal mehr das angekündigte Wasserentnahme Register für Industrie und Landwirtschaft rasch umzusetzen.
19: Ein solches Register würde den Wasserverbrauch endlich transparent machen. Industrielle Großverbraucher sollten außerdem eine Wasserabgabe zahlen, sagt Greenpeace. Um darzulegen, dass dem Staat durch die Abschaffung der Erbschaftssteuer 2008 Einnahmen entgehen, hat das globalisierungskritische Netzwerk ATTAC neue Zahlen veröffentlicht. Die Erben der 100 reichsten Österreicher haben seit dem Auslaufen der Steuer rund 76 Milliarden Euro geerbt, ohne Steuern zu leisten. Um ein vergleichbares Vermögen durch Arbeit zu verdienen, müssten laut ATTAC rund 82.000 Menschen ein ganzes Jahr lang arbeiten und Steuern zahlen. Für eine Wiedereinführung der Erbschaftssteuer für große Vermögen sprechen sich derzeit SPÖ und Grüne aus. Die Zahl der Toten nach dem schweren Erdbeben auf den Philippinen ist auf mindestens 31 gestiegen. Dazu soll es mehr als 100 Verletzte geben. Viele Gebäude auf einer Insel sind eingestürzt, darunter sind auch einige Schulen. Heute war erster Schultag des neuen Jahres. Viele Schulen haben deshalb Zeremonien im Freien abgehalten. Große europäische Fluglinien wie Lufthansa, Ryanair oder EasyJet warnen vor höheren Ticketpreisen, falls die EU den CO2-Emissionshandel auf Langstreckenflüge ausweitet, die aus der EU abheben. Die Airlines befürchten steigende Kosten für Passagiere und den Frachtverkehr. Die EU prüft den Schritt, um Wettbewerbsnachteile für europäische Airlines gegenüber internationalen Konkurrenten zu verringern.
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17: Wir starten auf der B183 Stubaitalstraße. Talauswärts staut sich's bei Schönberg mit einem Plus von 25 Minuten wegen Überlastung. Weiter zur B180 Reschenstraße. Bei der Baustelle zwischen Pfunz und Nauders dauert's in beiden Richtungen abwechselnd immer wieder 5 bis 10 Minuten länger. Und in Innsbruck dauert's rund um die Baustelle bei der Grasmeierkreuzung länger, plant hier 5 bis 10 Minuten mehr ein. Falls ihr noch was seht, Staus und Blitzer bitte melden unter 0512 20 80 85. Vielen Dank und gute Fahrt.
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22: Da gibt's jetzt drei richtige Vitaminbomben, rundum versorgt mit Blue und You Make Me Wanna. Länger nicht mehr gehört, das ist so ein guter Song, so richtig 2000er einfach. Da gibt's Beyoncé mit Crazy in Love, Powerfrau sowieso. Und rein geht's in die 2000er um 2 mit OPM und Heaven is a Halfpipe. Tschüss, ciao.

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10: Mit Beate Lehner um kurz vor 14:30. Gute Nachrichten nach einem schweren Unfall mit einem Rasenmäher am Wochenende. Ein 1,5-Jähriger ist am Samstag in Steinberg am Rofan mit dem Fuß unter ein Gehäuse eines Rasenmähers gekommen. Aus der Innsbrucker Klinik heißt es heute dazu, er war nie lebensgefährlich verletzt und wird jetzt weiterhin auf der Normalstation betreut. Zeugen gesucht. Nach einem handgreiflichen Streit in Lienz bittet die Polizei jetzt Zeugen, sich zu melden. Eine 41-jährige Frau ist bei dem Streit vor einem Lokal in der Kärntnerstraße verletzt worden. Zum Zwischenfall ist es bereits am Mittwochabend gekommen. Der genaue Hergang ist seitdem weiterhin nicht klar. Und diesen Donnerstag geht's los.
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10: Am Donnerstag wird die WM mit dem Match Mexiko gegen Südafrika eröffnet und damit startet auch das größte Indoor-Public-Viewing Westösterreichs. In der TIVAK Arena in Innsbruck werden die Abendspiele übertragen. Sportlandesrat Philipp Wohlgemuth.
11: Hier feiern alle für das Gleiche und setzen sich für einen sportlichen Abend oder Tag auch ein. Und das ist das Schöne, was wir hier erleben.
10: Bis zu 3000 Fans können beim Public Viewing gemeinsam mitfiebern. 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
12: Mit Valentina Leitinger. Einen kleinen Staupunkt gibt's aktuell und zwar auf der B161 Pastonstraße. Zwischen Jochberg und dem Paston dauert's in beiden Richtungen 5 Minuten länger wegen Überlastung. Ansonsten läuft's, falls ihr noch was seht, Staus und Blitzer bitte melden unter 0512 20 80 85. Vielen Dank und gute Fahrt.
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0: Ja, hallihallo. Wunderschönen Montag. Der Feiti und die Lea da, eure Live-Radio-Frühstarter.
1: Servus.
0: Hey, und ihr seid sowas von kreativ. Danke für die vielen Namensvorschläge für meinen neuen Wischroboter.
1: 4 hat der Feiti jetzt in die engere Auswahl gegeben und da könnt ihr jetzt final abstimmen. 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
0: Helene Wischer, Kerlinde, Manfred oder doch Schneewittchen. Ergebnis und Auflösung morgen in der Früh dann.
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0: Nächste Runde morgen dann um 7:55.
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13: Gleich haben wir es 5:03. Hier ist das Tirolwetter bei Live Radio mit Valentina Leitinger. Einen Sonne-Wolken-Mix gibt es aktuell.
14: Bis in den späteren Nachmittag rein bleiben die Wolken auch noch harmlos. Wenn sie dann aber immer grauer werden, wird es auch schnell nass. Punktuell sind auch Blitz und Donner dabei. Die Temperaturen klettern jetzt am Nachmittag noch ein bisschen nach oben. Am wärmsten ist es aktuell in Breitenbach bei 28 Grad. In Innsbruck messen wir 27 und in Assling 23. Grad bis zu 29 Grad gehen sich noch aus. Ab morgen wird es dann kühler, wie die Live-Radio-Vorschau zeigt. Eine kleine Kaltfront zieht in der Nacht nach Tirol. Bis zu 22 Grad gehen sich morgen aus, dazu viele Wolken und Regen. Noch kühler übermorgen Mittwoch bei maximal 12 bis 18 Grad, auch da den ganzen Tag über Regenschauer. Wärmer wird es dann wieder ab Donnerstag.
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16: Mit Melanie Wenig. Nach vorne schauen, das wollen Schüler, Lehrer und Eltern nach dem Amoklauf an einer Grazer Schule vor einem Jahr. Übermorgen ist das genau ein Jahr her, dass ein 21-jähriger Amokschütze 9 Schülerinnen und Schüler sowie eine Lehrerin erschossen hat. Der Jahrestag wird für alle eine Herausforderung, sagt Schulsprecher Marco Mohr.
17: Der Tag wird für viele nicht leicht. Er wird Erinnerungen zurückbringen und Gefühle auslösen. Trotzdem werden wir diesen Tag gemeinsam in der Schule verbringen und füreinander da sein, so gut es geht.
16: Am Jahrestag wird es eine kleine Gedenkfeier an der Schule geben. Es geht um ein gemeinsames Erinnern, aber vor allem um den Blick nach vorne. Zwei Tage vor der Budgetrede hat die Koalition zwei offene Punkte, für die eine Einigung fehlt. Bei der Parteienförderung und bei einer Regelung gegen das sogenannte AMS-Zwischenparken. Also wenn Beschäftigte sich einvernehmlich kündigen lassen und in der Zwischenzeit Arbeitslosengeld beziehen. Es ist möglich, dass sich die drei Parteien erst im letzten Moment in der Nacht auf Mittwoch einigen. Große europäische Fluglinien wie Lufthansa, Ryanair oder EasyJet warnen vor höheren Ticketpreisen, falls die EU den CO2-Emissionshandel auf Langstreckenflüge ausweitet, die aus der EU abheben. Die Airlines befürchten steigende Kosten für Passagiere und den Frachtverkehr. Die EU prüft den Schritt, um Wettbewerbsnachteile für europäische Airlines gegenüber internationalen Konkurrenten zu verringern. Und Taucher konnten nun im Mittelmeer erstmals einen ausgewachsenen weißen Hai filmen. Die Taucher sind dem Tier zwischen Sizilien und Tunesien begegnet, als sie verlorene Fischernetze bei einem Schiffswrack entfernt haben. Meeresbiologen sprechen von einem wichtigen Hinweis auf Verbreitung der von Aussterben bedrohten Tiere. Durch den Klimawandel ändern sich die Lebensräume von weißen Haien.
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14: Alles entspannt auf Tirols Straßen, ihr kommt überall problemlos ans Ziel. Falls ihr doch was seht, Staus und Blitzer jederzeit melden unter 0512 20 80 85. Vielen Dank und gute Fahrt.
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13: Ja, gleich haben wir es Punkt 3 und da, wenn jetzt die ein oder anderen sagen, gut, jetzt ist der Feierabend schön langsam in Reichweite, passend dazu haben wir 4 Hits am Stück, Europe, the final countdown, gleich mit dabei und los geht's mit der Leonie, Don't Worry, so klingt auch unsere Musik. Einfach treiben lassen, wir sind für euch da an diesem Montag-Arbeitsnachmittag.

Live-Radio mit dem Gute-Laune-Sound für euer Montag-Arbeitsnachmittag. Olivia Dean steht aktuell wie keine zweite Sängerin genau für die Musik. So Wohlfühl-Soul-Pop mit ganz viel Liebe. Nicht umsonst heißt ihr zweites und aktuelles Album The Art of Loving. Und da geht's um die verschiedenen Arten der Liebe. Da geht's um die große Liebe, die unerfüllte Liebe und natürlich auch um die Selbstliebe. Oder wie es Olivia Dean in ihrem Song So Easy to Fall in Love ausdrückt, wie einfach es doch ist, ihre Musik zu lieben. Und ja, das ist wirklich total einfach. Richtig cooler Sound.

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1: Der Streit endet für einen Tiroler im Krankenhaus, für einen zweiten mit Anzeigen. An einer Tankstelle im Bezirk Innsbruck-Land geraten ein 23-jähriger Motorradfahrer und ein 54-jähriger Autofahrer aneinander. Tirol-Reporter Andreas Leich.
2: Wahrscheinlich, weil der Motorradfahrer aus Sicht des Autofahrers eine Zapfsäule zu lange blockiert hat, berichtet die Polizei. Die Folge ist ein Streit, der eskaliert. Der 54-Jährige versetzt dem Motorradfahrer einen Kopfstoß. Der schlägt mit seinem Helm zurück und flüchtet, wird aber kurz darauf von der Polizei gestoppt. Dabei zeigt sich, dass der 23-Jährige gar keinen Führerschein hat und am Motorrad gefälschte Kennzeichen montiert sind. Er wird jetzt angezeigt. Der 54-Jährige Autofahrer muss mit einer Platzwunde ins Krankenhaus.
1: In Weidring krachen heute früh zwei Kleinlaster und ein Auto zusammen. Ein Fahrer merkt zu spät, dass der Klein-LKW vor ihm abbiegt. Er versucht noch auszuweichen, prallt dabei gegen ein entgegenkommendes Auto und dann gegen den anderen Kleinlaster. Ein Fahrer und eine Fahrerin müssen verletzt ins Krankenhaus St. Johann gebracht werden. Und im Stanzertal steht Umweltschutz am Stundenplan. 5 Volksschulen und eine Mittelschule sind jetzt beim Klimabündnis. In St. Anton, St. Jakob, Bettneu, Schnann und Flirsch ist der Umweltschutz künftig immer wieder Thema im Schulalltag. Neben Unterrichtseinheiten gibt es zum Beispiel Müllsammelaktionen, Radworkshops oder Upcycling-Projekte. 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
0: Mit Valentina Leitinger.
4: Alles entspannt auf Tirols Straßen. Ihr kommt überall problemlos ans Ziel. Aber bitte nicht zu schnell unterwegs sein. Die neuesten Blitzer für Tirol gibt es nur hier bei uns auf Live-Radio. Der Alexander hat da was im Unterland auf der A12 Inntal-Autobahn entdeckt.
5: Vor der Ausfahrt Brixleck in Fahrtrichtung Kuff, da unter der Brücken drinnen.
4: Danke Alexander fürs Anrufen. Falls ihr noch was seht, Staus und Blitzer bitte melden unter 0512 20 80 85. Vielen Dank und gute Fahrt.
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0: Hier ist Live-Radio am Montagnachmittag. Immer wenn es wirklich wichtig ist, melden wir uns sofort. Es geht ins Live-Radio-Verkehrszentrum zu Valentina Leitinger.
1: Wir schauen auf die A13 Brenner-Autobahn Richtung Innsbruck. In der Ausfahrt Matrei liegen einige blaue Kehrbesen auf der Fahrbahn. Die Asfinag ist bereits unterwegs. Seid hier bitte besonders vorsichtig.
0: Eine gute und vor allem eine sichere Weiterfahrt. Das nächste Update von den Tiroler Straßen gibt es wie gewohnt um kurz vor Punkt.
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0: Live-Radio am Montagnachmittag bei absolutem Traumwetter, viel Sonne, fast 30 Grad und Kollege Philipp Grambacher bringt euch heute dieses sommerliche Wetter in die Arbeit.
1: Phil unterwegs bringt gute Laune.
2: Ich nehme euch heute mit in die Sonne. Ich bin da am Baggersee mit dem Erich. Hallo, servus.
3: Hallo, Phil, grüß dich. Hallo, servus.
2: Tätowiert und braun gebrannt, Respekt.
3: Ja, danke schön. Man gibt sein Bestes. Man muss das Wetter ausnützen. Es wird jetzt leider eh wieder eine schlechte Woche, aber ja, man kann nicht so viel machen in Tirol. Nicht nur schwimmen und die Seen genießen, sondern geht man ein bisschen am Berg oder wandern. Alles wunderbar.
2: Aktuell sitzt man da an einem Tisch. Gehst du ins Wasser auch oder bist du eher so ein bisschen der Strandbuffet-Sitzer?
3: Nein, natürlich, ich gehe ins Wasser auch, ich schwimme einen ganzen Baggersee durch und ich mache das komplette Programm.
2: Dann wünsche ich dir viel Spaß heute beim volles Programm durchziehen, ab morgen ist es ein bisschen anders. Oder sitzt morgen dann vielleicht auch da, wenn es nicht mehr ganz so schön ist?
3: Vielleicht eine Runde spazieren oder wieder einen Sport machen, mal schauen.
0: Ja, es geht ja alles. Also Kollege Philipp Grambacher springt vielleicht heute auch noch rein in den Baggersee und genießt das Wetter. Ab morgen wird es ja nicht mehr so fein, aber zum Wochenende hin, da kommt sie schon wieder zurück, die Sonne. Genau da, wo wir sie dann wirklich brauchen.

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12: Hier ist das Tirolwetter bei Live-Radio um 5 vor 4 mit Valentina Leitinger. Langsam, aber sicher zieht's zu.
13: Die Wolken werden ein bisschen dichter, aktuell noch überall trocken. Da und dort schaut auch noch die Sonne raus. Im Laufe der nächsten Stunden wird's dann aber nass, teilweise auch gewitzrig. In Achenkirch messen wir 23 Grad, in Innsbruck und in Meierhofen 28 Grad. Ab morgen wird's dann kühler, wie die Live-Radio-Vorschau zeigt. Eine kleine Kaltfront zieht in der Nacht nach Tirol, bis zu 22 Grad gehen sich morgen aus. Dazu viele Wolken und Regen. Noch kühler dann übermorgen Mittwoch bei maximal 12 bis 18 Grad. Auch da den ganzen Tag über Regenschauer. Wärmer wird's dann wieder ab Donnerstag.
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15: Mit Melanie Wenig. Eurofighter-Piloten trainieren gerade wieder für den Ernstfall. Bis 19. Juni fliegen sie mehrmals am Tag im Überschallbereich. Was bedeutet das konkret? Bundesheersprecher Marcel Taschwer.
16: Das bedeutet, dass unsere Eurofighter wieder mit 1200 Kilometern pro Stunde unterwegs sind, in einer Flughöhe von circa 12 Kilometern. Und es geht vor allem dabei, unter realen Bedingungen zu trainieren und gleichzeitig die Piloten, unsere Radarleitoffiziere am Boden, die Flugsicherheit miteinander trainieren können.
15: Die Überschallflüge machen sich durch einen lauten Knall bemerkbar. Geflogen wird unter der Woche zweimal am Tag in fast ganz Österreich, außer in Vorarlberg und Tirol sowie über größeren Städten. Nach vorne schauen, das wollen Schüler, Lehrer und Eltern nach dem Amoklauf an einer Grazer Schule. Übermorgen ist es genau ein Jahr her, dass ein 21-jähriger Amokschütze 9 Schülerinnen und Schüler sowie eine Lehrerin erschossen hat. Am Jahrestag wird es eine kleine Gedenkfeier an der Schule geben. Es geht um ein gemeinsames Erinnern, aber vor allem um den Blick nach vorne. Wieder ist ein Top-Manager beim ORF freigestellt worden. Pius Strobel ist mit sofortiger Wirkung vom Dienst freigestellt, nachdem bei der Compliance-Stelle mehrere Hinweise und Meldungen über ein mögliches Fehlverhalten eingegangen sind. Das sei keine Vorverurteilung, sondern soll eine unabhängige Untersuchung der Vorwürfe sicherstellen, heißt es vom ORF. Und eine 69-Jährige in Pennsylvania hat sich trotz eines freiwillig verhängten lebenslangen Hausverbots erneut in ein Casino geschlichen und dann überraschend einen Jackpot geknackt. Die Casino-Besucherin wurde vom Gelände verwiesen und angezeigt. Nach den Regeln der Glücksspielbehörde darf sie den Gewinn nicht behalten. Auf deren Website heißt es, dass Spieler die Möglichkeit haben, sich selbst sperren zu lassen, um eine bestehende Sucht einzudämmen.
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13: Alles entspannt auf Tirols Straßen, ihr kommt überall staufrei ans Ziel. Falls ihr doch was seht, Staus und Blitzer bitte melden unter 0512 20 80 85. Vielen Dank und gute Fahrt.
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12: Ja, Kollegin Valentina Leitinger ist auch noch im Studio und die hat vor kurzem gemeint, im Tirolwetter, da ziehen jetzt dichtere Wolken zu uns.
13: Genau, es wird langsam ein bisschen grauer. Wir sehen zwar schon noch Sonne, aber so in den nächsten paar Stunden, auch in Richtung Abend, es wird nass.
12: Bah, das heißt, raus aus der Arbeit und noch ein bisschen Sonne genießen. Vielleicht geht sich auch noch ein Feierabendspritzer aus. Genießt es. Sonne, solange sie noch da ist.
17: Oh boy.

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0: Ja, Premiere für diese Saison ist letzten Mittwoch. 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So viele sind mit den Inline-Skates mit uns durch die Stadt.
2: Ich finde es auch cool, du fährst durch die Stadt, du erlebst die Stadt anders und du bewegst dich.
3: Ja, heute das erste Mal ausprobiert, war echt lässig. 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
4: Voll, einfach rauskommen auf der Straße, durch Innsbruck düsen, macht einfach Spaß.
0: Ja, es macht richtig Spaß, das ist ja wirklich eine Party mit super Sound, toller Moderation von unserem Kaufi. Müsst ihr unbedingt mal vorbeikommen, jetzt jeden Mittwoch, ja, diesen Mittwoch, unter dem Motto Zoo Safari, welches Tier steckt in euch? Jetzt habt ihr noch 2 Tage Zeit, um ja, da ein lässiges Kostüm rauszusuchen. Treffpunkt ist wie jeden Mittwoch beim Happy Fitness Parkplatz am Mitterweg. Ab 19 Uhr wird losgeskatet und ob der Happy Night Skate stattfindet oder nicht, das könnt ihr immer online checken auf happynightskate.at. Ich freue mich schon auf die nächste Ausgabe diesen Mittwoch und nicht vergessen, großes Motto ist Zoo Safari.

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0: Live-Radio am Montag. Bei uns geht's weiter mit dem Blick auf die Wetterkarten im Tirolwetter schon in knapp 20 Sekunden.
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0: Und da sind wir schon, 5:05, hier ist das Tirolwetter bei Live-Radio mit Valentina Leitinger. Die Wolken ziehen langsam zu.
2: Vor allem im Außerfern werden die Wolken jetzt schon immer grauer. Aktuell ist es noch überall trocken und im Unterland gibt es auch noch Sonne. Im Laufe der nächsten Stunden gibt es dann aber lokale gewitterige Schauer. In St. Johann messen wir 25 Grad, in Innsbruck und in Watten 27 Grad. Ab morgen wird es dann kühler, wie die Live-Radio-Vorschau zeigt. Eine kleine Kaltfront zieht in der Nacht nach Tirol. Bis zu 22 Grad gehen sich morgen aus, dazu viele Wolken und auch Regen. Noch kühler dann übermorgen Mittwoch bei maximal 12 bis 18 Grad, auch da den ganzen Tag über Regenschauer. Wärmer wird es dann aber wieder ab Donnerstag.
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0: Neues zu einem spektakulären Einbruch in St. Anton. Bertelena.
5: In der Nacht auf Freitag hat ein Täter ein Waffengeschäft in St. Anton aufgebrochen, indem er mit einem Auto gegen die Auslage gefahren ist. Der Täter wurde festgenommen. Jetzt ist klar, es handelt sich um einen 20-jährigen Franzosen. Das Auto soll er davor in der Schweiz gestohlen haben. Ob auch andere ähnliche Taten in Vorarlberg und der Schweiz auf seine Kappe gehen, das wird derzeit noch ermittelt. Auszeit zum Weiterbilden. Heute startet in Tirol und ganz Österreich die Weiterbildungszeit. Das ist der Nachfolger der Bildungskarenz. Tirol-Reporter Andreas Leich.
6: Die Kriterien für die Weiterbildungszeit sind allerdings deutlich strenger als beim alten Modell. Zum Beispiel kann die Weiterbildungszeit nicht direkt an die Elternkarenz angeschlossen werden. Das Budget ist gekürzt worden. Statt 600 Millionen Euro stehen jetzt 150 Millionen Euro zur Verfügung. Dementsprechend muss sich bei Besserverdienern der Arbeitgeber an den Kosten beteiligen. Ab heute kann die Weiterbildungszeit beim AMS beantragt werden.
5: Und die Tour of Austria, die Österreich-Radrundfahrt, macht dieses Jahr wieder in Osttirol Halt. Die dritte Etappe am 10. Juli startet in Lienz und führt weiter über Matrei und den Felbertauern in den Salzburger Pinzgau. Heute sind die Details dazu präsentiert worden. Zuletzt war die Tour of Austria im Jahr 2015 in Osttirol. Durch Nordtirol führt die Strecke in diesem Jahr nicht. 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
2: Kein Stress im Feierabendverkehr, ihr kommt überall problemlos und staufrei ans Ziel. Falls ihr doch was seht, Staus und Blitzer jederzeit melden unter 0512 20 80 85.
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14: 5 vor 5, hier ist das Tirolwetter bei Live-Radio mit Valentina Leitinger und jetzt gibt's schon die ersten Schauer.
15: Im Außerfern wird's gerade vor allem im Lechtal nass, auch im Oberland gibt's schon ein paar Tropfen. Im Laufe der nächsten Stunden ziehen die Regenwolken dann auch noch in Richtung Unterland. Topwert aktuell in Lienz bei 27 Grad, in Innsbruck messen wir 26 und in Söll 25 Grad. Ab morgen wird's dann kühler, wie die Live-Radio-Vorschau zeigt. Eine kleine Kaltfront zieht in der Nacht nach Tirol. Bis zu 22 Grad gehen sich morgen aus, dazu viele Wolken und auch Regen. Noch kühler dann übermorgen Mittwoch bei maximal 12 bis 18 Grad, auch da den ganzen Tag über Regenschauer. Wärmer wird's dann wieder ab Donnerstag.
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18: Mit Melanie Wenig. In Österreich gibt es wesentlich mehr aktive SIM-Karten als Einwohner. Das klassische Telefonieren geht zwar zurück, wird zum Teil aber durch Videotelefonieren ersetzt, zeigen aktuelle Zahlen des Forum Mobilkommunikation. Ein Smartphone haben zwischen 9 von 10 Österreichern verwendet, wird es am häufigsten für WhatsApp-Nachrichten sowie zum Fotografieren, sagt FMK-Geschäftsführerin Margit Kroppig.
3: Wir sehen das auch immer wieder im Datenverkehr. Fotos und Videos ist das, was den meisten Datenverkehr in den Netzen ausmacht. Sehr gerne verwendet wird die WEG-Funktion und auch das Online-Banking. Also man nicht nur der Filialschwund der Banken, sondern auch die Möglichkeit, das Banking online zu nutzen, wird sehr gerne verwendet.
18: Mehr als die Hälfte erledigt auch Amtswege digital und kauft online ein. Die Eurofighter-Piloten trainieren gerade wieder für den Ernstfall. Bis 19. Juni fliegen sie mehrmals am Tag im Überschallbereich. Die Überschallflüge machen sich durch einen lauten Knall bemerkbar. Geflogen wird unter der Woche zweimal am Tag in fast ganz Österreich, außer in Vorarlberg und Tirol sowie über größeren Städten. Das Privatjet-Geschäft boomt trotz Teuerung und globaler Krisen. Besonders wohlhabendere Passagiere, die für gewöhnlich die erste Klasse bei Linienflügen buchen, steigen zunehmend auf flexible Privatjet-Flüge um. Die Unternehmen berichten, dass der Trend vor allem für Flüge nach Europa und in die Vereinigten Staaten zunimmt. Die Umweltorganisation Transport and Environment etwa spricht pro Fluggast von 5 bis 14 Mal höheren CO2-Emissionen und fordert hohe Kerosinsteuern für das Luxusgeschäft. Sowohl der Iran als auch Israel erklären ihre Angriffe vorerst für beendet. Der Iran habe Israel zur Unterstützung Libanons eine schmerzhafte Antwort erteilt, heißt es seitens des Militärs. Jetzt werden die Angriffe eingestellt. Auch Israel sagt ein Ende der Angriffe auf Ziele im Iran zu.
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15: Einen kleinen Staupunkt gibt's aktuell und zwar in Innsbruck. Da staut sich's rund um die Baustelle bei der Grasmeierkreuzung. Plant hier 5 bis 10 Minuten mehr ein. Ansonsten läuft's. Falls ihr noch was seht, Staus und Blitzer bitte melden unter 0512 20 80 85.
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14: Gleich Punkt 5. Tirol peilt den ersten Feierabend der neuen Woche an. Dazu haben wir den passenden Mix für euch zum Heimfahren. Falco mit Rock Me Amadeus. Gleich mit dabei einen der coolsten Songs aus Österreich aller Zeiten. Und Miles Smith meint Stay If You Wanna Dance. Wir sagen auch im Auto klingt das gut. Müsst ihr gar nicht tanzen. Schönen Start in den Montagfeierabend.

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0: noch überall trocken. Im Laufe des Abends gibt es aber auch da noch den ein oder anderen Schauer. Generell bleibt es dann auch die ganze Nacht über nass. In Elmen messen wir aktuell 23 Grad, in Zirl 25 und in Innsbruck 26 Grad. In der Nacht auf morgen zieht dann eine Kaltfront nach Tirol, wie die Live-Radio-Vorschau zeigt. Bis zu 22 Grad gehen sich dann morgen Dienstag aus. Dazu viele Wolken und auch den ganzen Tag über immer wieder Regen. Dazu frischt auch der Wind auf. Noch kühler dann übermorgen Mittwoch bei maximal 12 bis 18 Grad. Auch da den ganzen Tag über Regenschauer. Wärmer wird's dann aber wieder ab Donnerstag.
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3: In Tirol werden die Blutkonserven knapp, Bertelina.
4: Deswegen kommt vom Tiroler Roten Kreuz jetzt der Aufruf, bitte dringend Blutspenden gehen, Tirol-Reporter Andreas Leich.
3: Nach Angaben des Blutspendedienstes sollten ca. 1000 Blutkonserven für Tirols Spitäler laufend zur Verfügung stehen. Aktuell sind es aber nur rund 600. Grund dafür seien vor allem die vielen Feiertage sowie die sommerlichen Temperaturen in letzter Zeit. Deshalb gehen weniger Menschen Blutspenden. Das Rote Kreuz richtet seinen Appell an alle gesunden Personen ab 18 Jahren. Die Spende selbst dauert nur wenige Minuten. Alle Termine und Angebote rund um die Blutspende gibt's online auf der Website des Roten Kreuzes.
4: Zeugen gesucht. Nach einem handgreiflichen Streit in Lienz bittet die Polizei jetzt Zeugen, sich zu melden. Eine 41-jährige Frau und ein 44-jähriger Mann sind vor einem Lokal in der Kärntnerstraße aneinander geraten. Dabei ist die Frau verletzt worden. Zum Zwischenfall ist es bereits am Mittwochabend gekommen. Der genaue Hergang ist seitdem weiterhin nicht klar. Und Eltern auf der Suche nach einem Sommerprogramm können ihre Kinder ab heute für die Kindersommeruni in Innsbruck anmelden. Kinder können an der Sommeruni zum Beispiel Roboter bauen, rausfinden, wie Kinder im alten Rom gelebt haben oder verschiedene Sportarten lernen. Das Angebot ist für Kinder und Jugendliche von 6 bis 18 Jahren. Anmelden ist auf ferienzug-innsbruck.at möglich. 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
0: Ihr habt keinen Stress im Feierabendverkehr, ihr kommt überall problemlos ans Ziel. Falls ihr doch was seht, Staus und Blitzer jederzeit melden unter 0512 20 80 85. Vielen Dank und gute Fahrt.
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0: Ja, nur noch dreimal schlafen, dann geht's rund.
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0: Ja, die startet schon am Donnerstag mit dem Eröffnungsspiel Mexiko gegen Südafrika um 21 Uhr. Aktuell wird aber auch schon fleißig Fußball gespielt. Die letzten Testpartien stehen da an. Heute zum Beispiel Niederlande gegen Usbekistan und Frankreich gegen Nordirland. Die Spiele, die gehen oft schon richtig heiß her beim Spiel Portugal gegen Chile. Da ist ja Portugal-Star Rafael Leão ziemlich ausgerastet. Da sind ordentlich die Fäuste geflogen, doppelrot. Und das in einem Testspiel. Unsere Mannschaft nimmt es dagegen gelassen, die trainieren fleißig, machen es chillig, spielen dann kommende Woche Mittwoch ihre erste Partie gegen Jordanien in der Gruppenphase um 6 Uhr. Wir halten euch da natürlich auf dem Laufenden und freuen uns auf eine lässige Fußball-WM.
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18: Rein geht's in den Montagabend. Hier ist Live-Radio und bei uns gibt's gleich das Tirolwetter schon in 20 Sekunden.
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18: 5:05, hier ist das Tirolwetter bei Live-Radio mit Valentina Leitinger. Wo regnet's denn aktuell?
14: Es wird gerade nass im Oberland und zwar vor allem rund um Landeck, Arzl im Pitztal und auch rund um Sölden. Auch in Imst gibt's ein paar Regentropfen. Im Laufe des Abends und der Nacht ziehen die Schauer dann quer durch Tirol. Es gibt aber auch immer wieder Trockenphasen. In Hochfilzen messen wir 23 Grad, in Robben 24 und in Innsbruck 25 Grad. In der Nacht auf morgen zieht dann eine Kaltfront nach Tirol, wie die Live-Radio-Vorschau zeigt. Bis zu 22 Grad gehen sich morgen aus. Dazu viele Wolken und auch den ganzen Tag über immer wieder Regen, dazu frischt auch der Wind auf. Noch kühler übermorgen Mittwoch bei maximal 12 bis 18 Grad, auch da den ganzen Tag über Regenschauer. Wärmer wird's dann wieder ab Donnerstag.
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20: Schon 9 von 10 Österreicherinnen und Österreichern haben mittlerweile ein Smartphone und nutzen es hauptsächlich für WhatsApp-Nachrichten oder zum Fotografieren. Aber auch Bankgeschäfte oder Amtswege werden mittlerweile gerne online am Handy erledigt. Geht es um das Thema Digitalisierung, zeigt sich aber ein unterschiedliches Bild, sagt Margit Kropik, die Geschäftsführerin vom Forum Mobilfunkkommunikation.
21: Positiv wird die gesamte Digitalisierung im Bereich Wissenschaft und Forschung gesehen, aber auch Wirtschaft und Industrie. Bisschen abgeschlagen, aber immer noch mit sehr guten Werten ist auch die öffentliche Verwaltung und Bürokratie. Also die Möglichkeiten der ID Austria und Ähnliches dürften da sehr gut angenommen werden.
20: Kritisch gesehen werden die Auswirkungen auf die Entwicklung der Gesellschaft, der Privatsphäre und den Datenschutz. Um Online-Betrüge zu verhindern und das Bezahlen im Netz sicherer zu gestalten, sollen Polizisten zum einen an Schulen, zum anderen in Senioreneinrichtungen aufklären. Es handelt sich um eine Zusammenarbeit zwischen dem Innenministerium und der Nationalbank. Im Bereich der Internetkriminalität ist die Zahl der Anzeigen in den letzten 10 Jahren ums 6-fache angestiegen. 14 Schulen haben sich hierfür bereits angemeldet. Das geht über die Webseite der Nationalbank. Wutentbrannt hat US-Präsident Trump ein Interview mit dem Sender NBC zuletzt abgebrochen. Grund waren kritische Fragen einer Journalistin unter anderem zu Trumps Behauptungen, wonach die von ihm verlorene Präsidentschaftswahl vor 6 Jahren manipuliert gewesen sei. Die Journalistin wollte dafür Beweise. Trump hat ihr daraufhin vorgeworfen, unaufrichtig oder dumm zu sein. Das Privatjet-Geschäft boomt trotz Teuerung und globaler Krisen. Besonders wohlhabendere Passagiere, die für gewöhnlich die erste Klasse bei Linienflügen buchen, steigen zunehmend auf flexible Privatjet-Flüge um. Die Unternehmen berichten, dass der Trend vor allem für Flüge nach Europa und in die Vereinigten Staaten zunimmt. Die Umweltorganisation Transport and Environment etwa spricht pro Fluggast von 5 bis 14 Mal höheren CO2-Emissionen und fordert hohe Kerosinsteuern für das Luxusgeschäft.
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14: Kein Stress jetzt am Montagabend, ihr kommt überall problemlos ans Ziel. Falls ihr doch was seht, Staus und Blitzer bitte melden unter 0512 20 80 85. Vielen Dank und gute Fahrt.
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12: Um 6:35 hier ist das Tirolwetter bei Live-Radio mit Valentina Leitinger. Sehr zweigeteilt schaut es aktuell aus.
13: Oberhalb und rund um Innsbruck gibt es teilweise kräftige Schauer und grauen Himmel. Ganz im Unterland und auch in Osttirol strahlt dagegen aber noch ganz fröhlich die Abendsonne. Im Laufe des Abends und der Nacht ziehen die Schauer dann aber noch quer durchs ganze Land. In Sistrans messen wir 21 Grad, in Mirming 22 und in Innsbruck 24 Grad. In der Nacht auf morgen zieht dann eine Kaltfront nach Tirol, wie die Live-Radio-Vorschau zeigt. Bis zu 22 Grad gehen sich morgen aus, dazu viele Wolken und auch den ganzen Tag über immer wieder Regen, dazu frischt auch der Wind auf. Noch kühler dann übermorgen Mittwoch bei maximal 12 bis 18 Grad, auch da den ganzen Tag über Regenschauer. Wärmer wird's dann wieder ab Donnerstag.
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12: Gute Nachrichten kommen heute aus der Innsbrucker Klinik, Beate Lehner.
16: Nach einem schweren Unfall mit einem Rasenmäher am Wochenende

0: hin auf der Normalstation betreut. In Ginzling im Zillertal stürzt ein 76-jähriger Wanderer rund 80 Meter in die Tiefe. Der 76-Jährige und sein Begleiter steigen gestern Nachmittag von der Birchhütte ab. Da kommt es zum Unfall. Der Mann wird schwer am Kopf verletzt, ist aber ansprechbar. Der 76-Jährige wird mit einem Tau gerettet und ins Krankenhaus geflogen. Und Unis sollen Studiengebühren verlangen können. Dafür spricht sich jetzt Bildungslandesrätin Cornelia Hagele von der ÖVP aus. Es sollen moderate und sozial abgefederte Gebühren sein. Das Geld solle dann direkt in bessere Betreuung, moderne Infrastruktur und zusätzliche Lehrangebote fließen. Das sei ein Schritt in die richtige Richtung, sagen dazu auch die NEOS. 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
2: Kein Stress jetzt am Montagabend, ihr kommt überall problemlos ans Ziel. Falls ihr doch was seht, Staus und Blitzer bitte melden unter 0512 20 80 85. Vielen Dank und gute Fahrt.
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0: Weltuntergangsstimmung vor unserem Studiofenster in Innsbruck. Hier ist Live-Radio am Montagabend und es schüttet wie aus Kübeln, oder Valentina Leidinger?
1: Ja, wir sind da gerade mitten in einer Regenfront. Also quasi kann man sich vorstellen wie eine dicke Regenwolkendecke. Bis ins hinterste Stubaital reicht die noch. Auch rund um Imst wird es gerade absolut nass. Jetzt entladen sich die Wolken erst einmal ein bisschen und ziehen dann auch noch in Richtung Unterland weiter. Also macht's euch da auch noch gefasst.
0: Ja, ich habe jetzt gerade so Mitleid gehabt mit dem einen Radlfahrer, ja, der da im T-Shirt und kurzer Hose gegen den Regen ankämpft hat.
1: Er hat mir wahnsinnig leid getan.
0: Also um die Kurve hat er es geschafft.
1: Will nur noch heim.
0: Ich hoffe, ihr seid trocken daheim angekommen. Wir machen weiter mit Top Sound für euch. Nico Santos, All Time High, schick mal raus ins Land.

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3: Hier ist das Tirolwetter bei Live-Radio mit Valentina Leitinger und die Schauer werden mehr. Vor allem im Oberland und rund um Innsbruck aktuell. Da regnet es zum Teil kräftig. Langsam gibt es auch schon ein paar Tropfen im Unterland. Generell bleibt es dann auch die ganze Nacht über nass. Topwert aktuell in Breitenbach bei 25 Grad. In Innsbruck messen wir 24 und in Scharnitz 20 Grad. In der Nacht auf morgen zieht dann eine Kaltfront nach Tirol, wie die Live-Radio-Vorschau zeigt. Bis zu 22 Grad gehen sich morgen aus. Dazu viele Wolken und auch den ganzen Tag über immer wieder Regen. Dazu frischt auch der Wind auf. Noch kühler dann übermorgen Mittwoch bei maximal 12 bis 18 Grad. Auch da den ganzen Tag über Regenschauer. Wärmer wird's dann wieder ab Donnerstag. Jetzt geht's weiter mit den Weltnachrichten. Es ist 5 vor 7.
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5: Mit Melanie Wenig. In den nächsten Tagen wird es zwar wieder kühler, insgesamt werden die Hitzetage in Österreich aber mehr. Das bedeutet für die Zukunft, dass wir mehr Hitzeschutz brauchen werden, bei der Arbeit, aber auch in den Schulen. Denn 9 von 10 Schülerinnen und Schülern fühlen sich bei Hitze erschöpft. Viele können sich nicht auf den Unterricht konzentrieren, zeigt eine Umfrage vom Austrian Institute of Technology und der TU Wien. Die Verantwortlichen müssen sich da etwas überlegen, sagt Martin Schneider, Meteorologe am AIT.
6: Mittelfristig kann es darum gehen, Lüftungskonzepte und Lüftungspläne aufzusetzen, Lüftungsordner für Klassen. Das können Schülerinnen und Schüler sein, die dafür verantwortlich sind, morgens, wenn sie als Erste in der Klasse sind, gleich die Fenster zu öffnen. Dann die Mahlzeiten der Schulmensa können auch an die heißen Bedingungen angepasst werden.
5: Anlässlich des morgigen Hitzeaktionstags fordert die Arbeiterkammer einen besseren Schutz von Arbeitnehmern an Hitzetagen, etwa einen rechtlichen Anspruch auf Pausen und hitzefrei. 2 Tage vor der Budgetrede von Finanzminister Matterbauer lässt die Opposition kein gutes Haar an den Plänen. Die Grünen kritisieren das Doppelbudget als ungerecht. Während die Mitte der Gesellschaft belastet wird, gibt es weiter keine Steuern für Superreiche. Die FPÖ ärgert sich vor allem darüber, dass ÖVP und SPÖ angeblich die Parteienförderung erhöhen wollen. Das Fürstentum Liechtenstein hat keine eigene Armee und will auch weiter darauf verzichten, stattdessen seine Kooperation mit anderen Ländern ausbauen. Im Cyberbereich gibt es schon eine enge Zusammenarbeit mit mehreren europäischen Ländern, darunter auch mit Österreich. Außerdem soll die Polizei in Liechtenstein von derzeit 130 auf 160 Personen aufgestockt werden. Das Fürstentum hat rund 41.000 Einwohner. Und der schönste Strand Italiens ist das Spiaggia di Pollica in der Provinz Salerno, zumindest wenn es nach dem italienischen Reiseführer Il Mare Più Bello geht. Auf den Plätzen 2 und 3 folgen die Strände bei Baunei auf Sardinien und bei Otranto in Apulien. Insgesamt haben 20 Küstenorte und 10 Seeregionen die Höchstbewertung für nachhaltigen Tourismus und umweltfreundliches Management bekommen.
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3: Und da mache ich's ganz kurz. Alles entspannt auf Tirols Straßen. Ihr habt überall freie Fahrt. Falls ihr noch was seht, Staus und Blitzer jederzeit melden unter 0512 20 80 85. Vielen Dank und gute Fahrt.

0: Ja, hallihallo, wunderschönen Montag, der Feiti und die Lea, da eure Live-Radio-Frühstarter.
1: Servus.
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2: Harry Styles, American Girls.

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12: Hier ist das Tirolwetter bei Live-Radio mit Valentina Leitinger um kurz vor 7:30. Die größten Regenwolken sind jetzt mittlerweile ins Unterland weitergewandert. Aktuell kräftige Schauer rund um Hall und Wattens, auch im Außerfern schüttet es aber gerade. Generell wechseln sich dann in der Nacht Nass- und Trockenphasen ab. In Patsch messen wir aktuell 18 Grad, in Jochberg 21 und in Innsbruck 23 Grad. Der Regen bringt auch eine Kaltfront mit, wie die Live-Radio-Vorschau zeigt. Bis zu 22 Grad gehen sich morgen Dienstag aus. Dazu viele Wolken und auch den ganzen Tag über immer wieder Regen. Dazu frischt auch der Wind ziemlich auf. Noch kühler dann übermorgen Mittwoch bei maximal 12 bis 18 Grad. Auch da den ganzen Tag über Regenschauer. Wärmer wird's dann wieder ab Donnerstag.
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14: Mit Beate Lehner. Der Rambock-Einbruch in St. Anton dürfte kein Einzelfall gewesen sein. In der Nacht auf Freitag hat ein Täter ein Waffengeschäft in St. Anton aufgebrochen, indem er mit einem Auto gegen die Auslage gefahren ist.

0: Auch in St. Anton dürfte kein Einzelfall gewesen sein. In der Nacht auf Freitag hat ein Täter ein Waffengeschäft in St. Anton aufgebrochen, indem er mit einem Auto gegen die Auslage gefahren ist. Der Täter wurde festgenommen. Jetzt ist klar, es handelt sich um einen 20-jährigen Franzosen. Das Auto soll er davor in der Schweiz gestohlen haben. Ob auch andere ähnliche Taten in Vorarlberg und der Schweiz auf seine Kappe gehen, das wird derzeit noch ermittelt. In Weidring krachen heute früh zwei Kleinlaster und ein Auto zusammen. Ein Fahrer bemerkt zu spät, dass der Klein-LKW vor ihm abbiegt. Er versucht noch auszuweichen, prallt dabei aber gegen ein entgegenkommendes Auto und dann gegen den anderen Kleinlaster. Ein Fahrer und eine Fahrerin müssen verletzt ins Krankenhaus St. Johann gebracht werden. Und in Tirol und ganz Österreich ist heute die Weiterbildungszeit losgegangen. Das ist der Nachfolger der Bildungskarenz. Interessierte können die Weiterbildungszeit ab sofort beim AMS beantragen. Die Kriterien sind aber strenger als beim alten Modell. Zum Beispiel kann die Weiterbildungszeit nicht direkt an die Elternkarenz angeschlossen werden. 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
2: Eine Info gibt's im Oberland bzw. im Außerfern. Die Hansenjochstraße ist aktuell zwischen Imst und Pfaffler wegen Murengefahr in beiden Richtungen gesperrt. Ebenso die Pschlaberstraße zwischen Elmen und Pfaffler. Falls ihr noch was seht, Staus und Blitzer bitte melden unter 0512 20 80 85. Vielen Dank und gute Fahrt.
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0: Milo, My Lucky Day. No.

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10: Hier ist das Tirolwetter bei Live Radio mit Valentina Leitinger. Die größten Regenwolken sind jetzt mittlerweile ins Unterland weitergewandert. Aktuell kräftige Schauer rund um Schwaz, auch im Oberland schüttet es teilweise noch. Generell wechseln sich dann in der Nacht Nass- und Trockenphasen ab. In Patsch messen wir aktuell 17 Grad, in Jochberg 19 und in Innsbruck 22 Grad. Der Regen bringt eine Kaltfront mit, wie die Live-Radio-Vorschau zeigt. Bis zu 22 Grad gehen sich morgen Dienstag aus. Dazu viele Wolken und auch den ganzen Tag über immer wieder Regen. Dazu frischt auch der Wind auf. Noch kühler übermorgen Mittwoch bei maximal 12 bis 18 Grad. Auch da den ganzen Tag über Regenschauer. Wärmer wird's dann wieder ab Donnerstag. Jetzt geht's weiter mit den Weltnachrichten. Es ist 5 vor 8.
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11: Mit Melanie Wenig. Die großen europäischen Fluggesellschaften wehren sich gegen die Pläne der EU, die CO2-Abgaben auf Langstreckenflüge auszuweiten. Derzeit müssen die Airlines nur für Flüge innerhalb Europas zahlen. Werden die Abgaben ausgeweitet, befürchten die europäischen Airlines höhere Ticket- und Frachtpreise sowie einen Wettbewerbsnachteil gegenüber internationalen Konkurrenten. Geht es nach dem Weltklimarat, müssten die CO2-Abgaben noch deutlich steigen, um die Erderwärmung einzudämmen. Vor der Budgetrede von Finanzminister Martha Bauer am Mittwoch hakt es noch immer bei zwei Themen. Zum einen bei der Parteienförderung. Dem Vernehmen nach wollen trotz Sparkurs weder die ÖVP noch die SPÖ hier kürzen. Die Neos hingegen schon. Auch das sogenannte AMS-Zwischenparken bleibt ein Streitthema. Also, dass Beschäftigte sich einvernehmlich kündigen lassen und in der Zwischenzeit Arbeitslosengeld beziehen können. Eine Tonne Heroin hat die Polizei in Polen entdeckt, in der Ostseehafenstadt Gdynia bei Danzig. Die Drogen waren als Dekoziegel getarnt und haben einen Marktwert von umgerechnet fast 52 Millionen Euro. Den Tipp, dass eine Drogenladung im Hafen ankommt, hat die polnische Polizei von ihren britischen Kollegen bekommen. Heute hat die Weltblutspendewoche begonnen mit ihrem Höhepunkt, dem Weltblutspendetag am Sonntag. Ein guter Zeitpunkt, um Blutspenden zu gehen, so der Aufruf vom Roten Kreuz heute. Denn die Lager sind aktuell lange nicht so gefüllt, wie es notwendig wäre.
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10: Eine Info gibt's jetzt am Abend im Oberland bzw. im Außerfahren. Die Hansenjochstraße ist aktuell zwischen Imst und Pfaffla wegen Murengefahr in beiden Richtungen gesperrt. Ebenso die Pschlaberstraße zwischen Elmen und Pfaffla. Ansonsten läuft's. Schönen Abend und gute Fahrt.

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1: Teddy Swims, Mr. Know-It-All.

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1: Milo. My Lucky Day. No!

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